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0: Ja, schönen guten Morgen am Dienstag.
1: Guten Morgen.
2: Guten Morgen.
0: Kurz nach 6:15 ist es, 5.47 Uhr. Wie habt ihr geschlafen?
2: Gut.
0: Ja.
1: Hervorragend.
0: Hervorragend sogar.
1: Ja.
0: Fein.
1: Dafür habe ich am Wochenende fast
2: nicht. Ich wollte gerade sagen, deine müden Augen sagen was anderes, Mike.
1: Ja. Jetzt wäre wieder mal eine gute Nacht, aber am Wochenende war wild.
0: Na gut, das gehört halt dazu.
1: Deswegen
0: heißt es ja auch Wochenende,
1: ja,
0: ne?
1: Genau.
0: Da ist ja auch zum Wild sein.
1: Ja.
2: Wie geht's dir?
0: Es ist ja extrem angenehm jetzt schon gewesen, die Luft. Also eigentlich fast schon kalt. Da könnte man gut schlafen, könnte man sagen. Außer.
2: Man heißt Kingerberger.
0: Jetzt am 18. August, den ganzen Sommer ist mir das nicht passiert. Aber jetzt, 18. August, endlich kühl. Und was ist?
2: Nein!
1: Ah.
0: Gibt's das?
2: Warst du auf Jagd in der Nacht?
0: Ich bin dann einfach aufgestanden. Okay. Also um 3. Und dann war es halt so, ja gut, was mache ich jetzt? Aber ich habe sie trotzdem gejagt, weil ich will ja vermeiden, dass mich die heute wieder auffindet.
2: Verstehe ich, ja.
0: Hab sie aber dann nicht erwischt, leider. Glaubt mal, da ist man dann wach. Also wenn man dann wutentbrannt um 3 in der Früh Gelsen jagt, dann ist okay.
1: Der Frust,
0: war ich dann wach.
1: Der Frust weckt einen dann.
0: Ist wirklich, wirklich ärgerlich. Ich hoffe, ihr hattet eine angenehmere Nacht und vor allem einen angenehmeren Start in den Tag. Ohne Gelsen und ohne Dinge, die euch wach gehalten haben. Falls ihr auch einen kleinen Motivationsschub braucht, so wie ich, haben wir natürlich dann gleich wieder Six Rock Song mit dabei zur Sportwoche. Aber auch jetzt die Foo Fighters, Times Like These machen uns ordentlich wach. 88.6 am Dienstag. Guten Morgen.

0: Ufertas, Times Like These, 88.6 am Dienstagmorgen, 5.53 Uhr, gleich Zeit für den Sixo Rock Song, passend natürlich zum neuen Wochenmotto in der Rock'n'Roll Sommerschule Sportwoche, was Gescheites zum Wachwerden.
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2: 15 Grad haben wir zum Aufstehen in Krems, 13 Grad sind es aktuell in Fischbach und 11 Grad in St. Michael im Lungau. Auch heute ist es in ganz Österreich wechselhaft und deutlich kühler mit maximal 26 Grad. In Salzburg und der Steiermark bleiben wir heute stellenweise sogar unter 20 Grad mit bis zu 16 Grad. Die Wolken überwiegen heute von Tirol bis ins Mostviertel ist auch einiges an Regen mit dabei.
0: Danke Lisa, 5.53 Uhr die Nachrichten mit Alexander Fekonia.
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3: Unsere Landwirtinnen und Landwirte trifft die Trockenheit hart. Bis Mitte der Woche will die Regierung erklären, wie sie den Bauern helfen wird. Im Gespräch sind etwa zinsfreie Kredite. Geld aus dem Katastrophenfonds soll aber nicht angegriffen werden, um Reserven für mögliche Hochwasser zu behalten. NEOS-Chefin Beate Mendel-Reisinger möchte keine, koste es, was es wolle, Hilfen. Dann wären die Landwirte, die sich gut versichert hätten, die Dummen, so Mendel-Reisinger. In Oberösterreich hatten die Feuerwehren gestern Nachmittag dagegen mit Sturm und Gewittern zu tun. In den Bezirken Efferding, Linzland und Urfahr-Umgebung haben Unwetter Bäume entwurzelt und Dächer abgedeckt. Zwischenzeitlich waren fast 1000 Haushalte ohne Strom. Die USA streben nach den Worten von Präsident Donald Trump keine Verlängerung der Waffenruhevereinbarung mit dem Iran an. Gestern wäre der Stichtag gewesen, bis zu dem der Iran und die USA ein endgültiges Friedensabkommen hätten erzielen sollen. Das am 17. Juni unterzeichnete Papier sieht dafür eine Frist von 60 Tagen vor. Die FIFA hat sich von ihrem Betriebsdirektor Kevin Lamour getrennt. Gründe dafür hat der Weltfußballverband keine genannt. Lamour war aber ein scharfer Kritiker von Präsident Infantino wegen der mittlerweile verworfenen WM-Investorenpläne. Er war seit November 2024 im Amt und hatte zuvor öffentlich erklärt, für seine Kritik auch seinen Job zu riskieren.
0: Danke, Alexander. Blick auf die Straßen, 5 Minuten vor 6. Es gibt eine Tunnelsperre in Salzburg.
4: Auf der A10 Richtung Salzburg zwischen Werfen und Pasluek, da ist der Helfersberg-Tunnel jetzt kurz gesperrt. Da hat ein LKW die Höhenkontrolle ausgelöst. Am besten die Dauer der Sperre vor Ort abwarten.
0: Gute und sichere Fahrt, wo es geht.
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0: Am Dienstag einen schönen guten Morgen. Es ist der 18. August, kurz vor 6, 5.57 Uhr und die ersten fleißigen Bienchen sind schon am Weg in die Arbeit.
2: Ja, die Betty zum Beispiel, die hat ein Foto von ihrem Autoradio geschickt und hat gemeint, der Weg in die Hocken funktioniert einfach mit euch am besten.
4: Oh, sehr gut.
0: Das ist schön.
4: Jawohl, das ist unsere Aufgabe.
0: Das freut uns. Gleich natürlich mit dabei, liebe Betty, für dich und für uns alle, 88.6 Sixo Rock Song, eine Motivationsnummer für den Start in den Tag und das eben natürlich zur Sportwoche passend. Mike, für dich ist ja heute quasi falscher Montag. Montag, hattest gestern frei.
4: Ja, weil ich das Wochenende durchgearbeitet habe.
0: Gut, dass du jetzt da bist, weil die Lisa und ich in der Sportwoche, das ist nicht so.
4: Also,
0: das passt thematisch gar nicht so.
2: Wir haben gestern schon gesagt, wir brauchen dringend eine Sportskanone in unserer Runde.
4: Perfekt.
0: Fühlst du dich angesprochen?
4: Nein. Aber
0: mach. Das ist blöd.
4: Ich weiß nicht, was das über euch aussagt, wenn ich in der Runde der Sportliste bin.
0: Ja, wirklich, wirklich Schlechtes. Aber macht nichts. Six Rocks sind gleich mit dabei jetzt einmal. Die Ramones, Blitzkrieg Bob für euren Start in den Dienstag. Guten Morgen.

0: 88.6 am Dienstag, Punkt 6.
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0: Na bitte, und der Dodo aus Steyr ist auch schon fleißig, schickt schon ein Foto aus dem Fitnesscenter. Ja, bitte, wow. Großartig, liebe Leute.
2: Okay, der Dodo gewinnt bis jetzt.
0: Und schreibt dazu Sportwoche. Also ja,
3: den bräuchten wir in unserer Runde.
0: Er ist dabei, ja, den bräuchten wir wirklich. Wir sind mittendrin in der Sportwoche, in der Rock'n'Roll-Sommerschule. Da stellen wir ja jede Woche unter ein anderes musikalisches Motto. Diese Woche dreht sich eben alles um eure Lieblingsbands oder Songs, die ihr eben zum Sport hört. Und dazu wollen wir bitte auch eure Geschichten. Welchen Sport macht ihr? Wie lange macht ihr den schon? Mit wem macht ihr den schon? Vielleicht habt ihr was Neues für euch entdeckt. Vielleicht spielt ihr seit 30 Jahren Fußball. Dann gerne vom Verein erzählen, welche Position ihr seid. Also wirklich gerne her mit euren Geschichten und Bands. Da ist schon sehr, sehr viel reingekommen. Schauen wir mal, was hat der Nick auf Insta vorgeschlagen?
2: Das passt, ne? Everything Burns, alles brennt. Tom Morello, danke für den Vorschlag, Nick. Das kann man sich dann...
0: Sicher was zum Pumpen.
2: Das ist eher
0: kann
2: dann,
0: gut vorstellen,
2: ja, Fitnesscenter, ja.
3: Der Stefan vereint mit seinem Vorschlag quasi die Mottos von dieser Woche und von vor 3 Wochen. Boys Sets Fire mit Rookie ist nämlich bei einem Part auf dem Downhill- und Freeride-Film Rome dabei, hat er geschrieben. Hat er rauf und runter geschaut.
0: Aha, also hat er einfach Soundtrack und Sportwoche kombiniert. Sehr, sehr gut. Ja, ein Mountainbike-Film. Okay, sehr, sehr coole Sache. Was haben wir noch mit dabei? Nicole auf Facebook.
2: Ja, Kinga.
0: Da freue ich mich aber.
2: Hast du dich unter Nicole eingeloggt
0: nein,
2: auf Facebook?
0: Nein, habe ich nicht. Ich lese doch vor, was sie geschrieben hat. Ja, fairerweise könnte es auch von mir sein, aber nein, die Nicole hat da was sehr Liebes kommentiert. Macht's weiter so. Erstens einmal, großer 88.6-Fan, Brunchy der ersten Stunde und schaffen es endlich auch aufs Mary Rocksmith. Nicole,
2: sehr
0: da freuen wir uns schon sehr auf
2: dich.
0: Und dann eben zum Song, versuche mehrmals die Woche Zeit am Home Trainer zu verbringen, schreibt sie, beziehungsweise am Laufband meine Schritte zu schaffen. Eher unspektakulär, aber solche Lieder motivieren. Und eben Fate of Ophelia von Our Last Night, eigentlich ja von Taylor Swift, habe ich zufällig bei TikTok entdeckt, schreibt sie, gute Mischung für Pop-Rock-Punk-Kombination.
2: Ja, sehr gut.
0: Nicht schlecht. Sehr, sehr gut. Viel Kraft da am Hometrainer, liebe Nicole. Aber gewonnen jetzt der Sixer Rock Song am Dienstag. Der Vorschlag von Daniel aus Steyr.
4: Ja, guten Morgen. Da ist der Daniel aus Steyr. Passend zum Thema würde ich vorschlagen Parkway Drive. Ich höre das immer bei meiner Lieblingssportart beim Paragliden. Das beruhigt mich.
0: Daniel, ich habe alle Fragen.
2: Paragleiten.
0: Ich habe alle Fragen. Kann
2: Wahnsinn.
0: Man dann nebenbei Musik hören? Also kann man einfach mit Kopfhörern?
3: Naja, warum nicht?
0: Ja, oder?
2: Ja. Du musst halt wahrscheinlich gute Kopfhörer haben, weil ich glaube, der Fahrtwind oder der Flugwind.
0: Ja, vor allem, man sollte ja schon irgendwie aufmerksam sein, oder? Was so um einen passiert.
2: Ja.
0: Aber auf der anderen Seite passiert ja nichts.
2: Naja,
0: ist ja nichts. Ein paar Vögel vielleicht.
2: Genau.
0: Aber okay. Aber trotzdem, Parkway Drive ist eigentlich alles andere als zum Beruhigen. Daniel. Aber du, whatever floats your boat, was auch immer für dich funktioniert. Sehr, sehr cool. Danke für den Vorschlag. Parkway Drive Glitch. Jetzt auf 88.6 für euren Dienstag. Guten Morgen.

0: danke für die Backerbegleis. Läuft bei mir im Fitnessstudio auf und ab. Danke dafür.
1: Sehr geil, hat sich der Hannes gefreut und der Manuel hat uns geschrieben, yes, Parkway Drive am Morgen vertreibt Kollegen mit Sorgen.
2: Aha, na da schon her.
1: So kenne ich den Spruch auch noch nicht.
2: Das
1: aber
2: geht Manuel, auch. Ja. Parkway Drive Glitch auf 88.6 am Dienstagmorgen.
3: Zugabe, 6:08
2: und jetzt eben noch Zeit für die Zugabe. Ja gut, ich meine, ist eh klar wahrscheinlich der Vorschlag vom Stefan, das war ein bisschen was Unbekannteres, Boys at Fire mit Rookie. Aber wenn man sich interessiert für Mountainbike und Mountainbike-Filme, kann man sich ja da mal Rome anschauen, das hat er eben vorgeschlagen. Ja, und sonst eh, aber würde ich sagen, recht ausgeglichen. Also zum Beispiel Jenny oder auch der Tom, passenderweise waren für Tom Morello Everything Burns. Aber dann doch irgendwie herauskristallisiert der Vorschlag, der ja von der Nicole reingekommen ist, was mich persönlich ja sehr freut. Und ich freue mich vor allem sehr.
1: Hast du auch abgestimmt?
2: Ich habe nicht abgestimmt, ich habe euch das sagen lassen. Und ich finde es halt sehr, sehr, sehr cool. Und vielleicht kennt man die eben von TikTok, Our Last Night. Die sind dafür bekannt, dass sie einfach Pop-Songs und Pop-Künstler covern und daraus geile Rock- und Metal-Versionen
1: Metal
2: machen.
1: Ja, Versionen meistens.
2: Genau, und da sind wir sehr, sehr dankbar, dass es die gibt, weil so können wir auch Taylor Swift im Radio spielen. Also jetzt eben Zugabe geworden. Our Last Night, The Fate of Ophelia. Unter anderem jetzt von Matthias und von Bernhard und von der Alice gewünscht.

0: Our Last Night auf 88.6. Dankeschön, freut sich da die Melli.
1: Thomas schreibt, Kinga wünscht sich einen Sixer Double Rock Song und die Community erfüllt den Wunsch. Der Timpel hätte gerne einen und die Community macht das Gegenteil.
2: Ja, Thomas, da kann man jetzt.
1: Wobei beim Timpel ist es meistens so, dass er sagt, den bitte nicht und dann
2: wünscht es. Und dann wünschen sich es alle. Ja, aber das macht ja auch ein bisschen aus, oder? Das macht ja auch Spaß. Also, Timpel ärgern können wir wieder in gut 3 Wochen, wenn er die Timpel dann wieder zurück ist hier auf 88.6. Aber freut mich sehr, dass da jetzt eben die Community für Our Last Night und The Fate of Ophelia war. Auch die Sandra hat es gefreut. Woohoo, Ophelia! Jawohl.
1: Hast du das gemacht?
2: So starten wir rein in den Dienstag. Dankeschön. 6.13 Uhr, kurz vor 6:45. Jetzt mit Jet. Schönen Start in den Dienstag.

0: Jet, Are You Gonna Be My Girl, 88.6. Am Dienstagmorgen, kurz nach 6:15 ist es, 6.17 Uhr, der 18. August. Heute übrigens Tag des Versandhauskatalogs. Ich habe keine Ahnung, wie viele Jahrzehnte es her ist, dass ich einmal in so einen Katalog geschaut habe.
1: Ist mehr als eines.
0: Versandhauskatalog.
2: Mehr als eines, weiß ich nicht.
1: Ja, also dass ich da reingeschaut habe, ja. Schon? Ja. Ich habe auch noch nie etwas aus einem Versandhauskatalog bestellt.
0: Aus einem Versandhauskatalog? Ich auch nicht. Aber wirklich physisch einen Katalog von einem Shop, das habe ich, glaube ich, schon gemacht. Aber bin ich mir jetzt nicht mehr sicher. Aber
1: hast
0: nicht
1: du was
0: Versandhaus.
1: Aus einem Magazin?
0: Ja.
1: Wie geht das überhaupt?
0: Ich weiß, das war, glaube ich, Merch. Ich glaube, es war irgendwas.
1: Und dann rufst du an? Oder ich keine Ahnung.
2: Nein, aber du kannst ja quasi den Katalog
1: Brief,
2: durchblättern
1: Fax.
2: Und schauen, dass dir so taugt. Und,
1: ja,
2: und
1: dann
2: online bestellen. Online
0: so bestellst du es. Ja, genau.
1: Und dann hast du es ja online bestellt.
0: Ja, aber ich habe den Katalog durchgeschaut.
2: Ja. Also ich habe nie dieses Formular, was da hinten oben abgeht, das ganze Post geschickt. Das
0: genau,
2: habe ich nie gemacht.
1: Ja.
2: Aber so Guster holen im Katalog und dann online bestellen, das geht schon gut.
0: Also wenn wer irgendwo noch was daheim herumliegen hat, heute wäre der Tag dafür. Sonst heute Tag des glücklichen Zufalls.
2: Ja. Schauen wir, was uns erwartet.
0: Kann man sich auch mitnehmen vielleicht. Jetzt ist ja noch früh, aber wer weiß, was der Tag bringt.
1: Zufällig und ist der Dienstag geworden.
0: Ja.
2: Wie glücklich.
0: Am Kalender geblättert und was, ja. Wo ist er stehen geblieben? Am Dienstag.
1: Zufällig Dienstag.
0: Und dann ist heute auch noch Tag der schlechten Reime. Und da möchte ich jetzt euch sagen, falls man vielleicht einen schlechten Start in den Tag hat oder schlecht geschlafen hat, kann man nur sagen, 88.6 am 18. August und weg ist der Frust.
1: Ja, ist aber okay.
2: Ist okay.
1: Eigentlich.
0: Geht,
2: ja.
0: Oder?
1: Ja,
0: ist okay.
1: Ist vielleicht der falsche Tag, weil das hat sich ja wirklich ganz gut gereimt, denke ich. Das musst du morgen machen.
0: Ja, okay.
1: Heute nicht.
0: Hauptsache, der Frust ist weg und Hauptsache, wir stehen gemeinsam gut auf.
1: Ja, passt. Machen wir das.
0: Das wünsche ich euch allen. Es ging Alexandria, Never Gonna Learn. Schönen guten Morgen mit 88.6.

0: Es ging Alexandria, Never Gonna Learn, 88.6 am Dienstagmorgen, 6.22 Uhr. Doch einige von euch, die sich noch erinnern können, als sie das letzte Mal im Versandhauskatalog bestellt haben, ja, weil heute Tag des Versandhauskatalogs ist.
1: Es gibt ein paar, die uns jetzt Hannes oder Jürgen geschrieben haben, wegen einem Band-Merch-Katalog. Mhm. Und der Stefan hat geschrieben, seine letzte Bestellung aus einem Katalog war eine VHS-Kassette. Und er hat dort angerufen und seine Bestellung durchgegeben. Und er schreibt aber dazu, ich bin erst 38. Das klingt, als wäre ich 80 Jahre.
0: Ja, Stefan, das stimmt. Das klingt wirklich ein bisschen so. Okay, ja, aber cool, was man sich da alles noch erinnert, was man vielleicht im Katalog wirklich so physisch durchgeblättert und dann bestellt hat.
1: Die Telefonbestellung, das ist ja was.
0: 88.6 am Dienstagmorgen, 6.22 Uhr, heißt gleich wieder Zeit für den Klugscheißer des Tages. Und da heute was Besonderes mit dabei. Der Michael aus Wiener Neustadt ist angemeldet worden von seiner Frau. Generell, weil er gerne klugscheißt, auch vor den Kindern und auch in der Arbeit, weiß das jeder. Und jetzt haltet euch fest, bei Michael in der Arbeit haben seine Kollegen und Kolleginnen einen eigenen Jingle für ihn kreiert, gemacht, den sie dann jedes Mal singen, wenn es eben jetzt soweit ist, dass es wieder einen Klugschiss gibt. Und der klingt so.
2: Ding, ding, ding, ding. Michis unnützes Wissen zum Tag.
0: Ding, ding, ding, ding. Michis unnützes Wissen zum Tag.
1: Ja, also das kriegt jedes Mal zu hören, wenn er was preisgibt.
0: Wenn die Kollegen sogar einen Soundtrack für dich machen als Klugscheißer, dann ist es, glaube ich, so schon offiziell. Aber schauen wir, ob er sich auch wirklich den Titel Klugscheißer des Tages holen kann. Außerdem eben gleich mit dabei Motionless in White zum Beispiel.
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4: Ein bisschen Sonnenschein gibt es heute vor allem im Osten und im Süden des Landes. Ansonsten überwiegen aber die Wolken. Von Tirol bis ins westliche Niederösterreich kann es auch immer wieder mal regnen und gewittern. Und es bleibt heute generell kühler mit 16 bis maximal 26 Grad. Aktuell haben wir 11 Grad in Bad Bleiberg, 16 Grad in Neusiedl am See und einstellig sind wir sogar in Obertauern bei 9 Grad.
0: Danke Lisa, 6.24 Uhr, die Schlagzeilen mit Alexander Fekonia.
5: Unsere Landwirtinnen und Landwirte trifft die Trockenheit hart. Bis Mitte der Woche will die Regierung erklären, wie sie den Bauern helfen wird. Im Gespräch sind etwa zinsfreie Kredite. Geld aus dem Katastrophenfonds soll aber nicht angegriffen werden, um Reserven für mögliche Hochwasser zu behalten. NEOS-Chefin Beate Mendl-Reisinger möchte keine Koste-es-was-es-wolle Hilfen. Dann wären die Landwirte, die sich gut versichert hätten, die Dummen, so Mendl-Reisinger. In Oberösterreich hatten die Feuerwehren gestern Nachmittag dagegen mit Sturm und Gewittern zu tun. In den Bezirken Efferding, Linzland und Urfahr-Umgebung haben Unwetter Bäume entwurzelt und Dächer abgedeckt. Zwischenzeitlich waren fast 1000 Haushalte ohne Strom. Die USA streben nach den Worten von Präsident Donald Trump keine Verlängerung der Waffenruhevereinbarung mit dem Iran an. Gestern wäre der Stichtag gewesen, bis zu dem der Iran und die USA ein endgültiges Friedensabkommen hätten erzielen sollen. Das am 17. Juni unterzeichnete Papier sieht dafür eine Frist von 60 Tagen vor. Die FIFA hat sich von ihrem Betriebsdirektor Kevin Lamour getrennt. Gründe dafür hat der Weltfußballverband keine genannt. Lamour war aber ein scharfer Kritiker von Präsident Infantino wegen der mittlerweile verworfenen WM-Investorenpläne. Er war seit November 2024 im Amt und hatte zuvor öffentlich erklärt, für seine Kritik auch seinen Job zu riskieren.
0: Danke, Alexander. Blick auf die Straßen, 6.25 Uhr und da schauen wir nach Oberösterreich zu einer Tunnelsperre.
1: Auf der A9 Richtung Linz zwischen St. Pankratz und Klaus, da ist die Tunnelkette gesperrt wegen eines defekten Fahrzeugs. Ausweichen könnt ihr über die B138 und in Salzburg ist auf der A10 Richtung Salzburg zwischen Werfen und Pastluek immer noch der Helfersberg-Tunnel gesperrt wegen der Höhenkontrolle eines LKWs. Trotzdem dazu raten, da noch die Dauer der Sperre abzuwarten vor Ort.
0: Gute und sichere Fahrt, wo es geht.
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0: Am Dienstag einen schönen guten Morgen. Es ist kurz vor 6:30, 6:29 Uhr. Für die einen der Weg in die Arbeit, für die anderen jetzt vielleicht Urlaubswoche. Dann sagen wir, genießt es. Das Wetter ist ein bisschen durchwachsen die Woche, aber auch die schönen Tage sind dabei.
4: Es gibt auch immer wieder einiges an Sonne und es wird auch wieder heißer.
0: Ja, und ist ja auch vielleicht angenehm, da kann man ein paar Sachen mal erledigen zu Hause oder im Garten, die man jetzt bei 40 Grad nicht unbedingt macht.
4: Vielleicht mal ein bisschen ja aufräumen oder so, ja.
1: Wenn so knapp über 30 Grad kann man schon, muss man glaube ich aushalten im Sommer.
0: Ja, das klar, hat man sicher, das ist halt Sommer, ja.
1: Aber ab 40 wird es dann,
0: das wird dann unangenehm.
1: Das glaube ich haben wir jetzt aktuell nicht am Horizont.
4: Bis zu 30 werden es diese Woche insgesamt.
0: Ich meine nicht, dass man im Urlaub jetzt unbedingt gern herumräumt und ausräumt, aber
4: na, manche Leute haben sich auch frei zum Saubermachen zu Hause.
0: Echt?
1: Kann ich 100%.
0: Wer macht sowas?
4: Ja, ich nicht.
0: Achso.
1: Das ist schon leid.
0: Okay, dann gut. Was auch immer bei euch ansteht, putzen oder Urlaub vielleicht mit etwas Vergnügsamerem. Einen schönen Tag, einen schönen guten Morgen wünschen wir euch jetzt mit Rev Theory. Und Hell Yeah, das ist 88.6.

0: OPM auf 88.6 am Dienstagmorgen, kurz nach 6:30 ist es 6.37 Uhr. Und haben wir eigentlich bei dieser Zahlenkombi, die es jetzt bei dieser Band gibt, das schon mit der Sarah besprochen, weil die ist ja sehr begeistert, sehr leicht zu begeistern, was so Zahlen und Tage und Daten betrifft.
1: Wenn sich schöne Zahlenkombinationen ergeben,
0: genau.
1: Ja.
0: Und haben wir eigentlich mit ihr das schon ausgeschlachtet, dass am 17.07. diesen Sommer Motionless in White ihr 7. Album rausgebracht haben und nächstes Jahr, also 2027, dann am Nova Rock sind.
1: Was? Das, und der Sarah hat es niemand gesagt?
0: Alle 7er der Welt. Das
2: die hat gerade Schluck auf, glaube ich, die Sarah jetzt.
0: Ja, okay. Ganz sicher. Also die schlaft, die hat jetzt ihren wohlverdienten Urlaub, hat ein bisschen frei, kann sich ein bisschen ausruhen. Die schlaft wahrscheinlich, das müssen wir ja nochmal sagen.
1: Ja, da müssen wir nochmal gesondert besprechen.
0: Vor allem Motionless in White, soweit ich weiß, ja, auch eine Band, die sie sehr, sehr gern mag.
2: Ja, ja, auf jeden Fall.
0: Mögen wir eh alle, aber dann auch noch mit solchen Zahlen. Also
1: ja,
0: ich glaube,
1: das haben sie extra für sie gemacht.
0: Ich glaube, das ist das Beste, was ihr je passiert ist, könnte man sagen.
1: Das ist ein Steiner Feiertag.
0: Ja, aber nein, eben am 17. Juli haben sie ihr 7. Album Decades rausgebracht, Motionless in White, und feiern damit leider nicht ihr 70-jähriges Bestehen, sondern ihr 20-jähriges, aber ist auch
1: aber
0: in Ordnung.
1: Fulminant, weil das Album ist wirklich fantastisch. Jawohl. Kann man von vorn bis hinten durchhören und dann hat man ordentlich Nackenschmerzen vom Headbangen.
0: Und wir freuen uns eben dann drauf, 2027, das wissen wir ja schon, Motionless in White, TBS, The Butcher Sisters und die Ärzte dann eben am Nova Rock zu begrüßen und damit ihnen abzufeiern. Sehr, sehr geil. Und Motionless in White mit einem Song eben von diesem neuen Album, Fight Like Hell, haben wir jetzt für euch mit dabei. Schönen guten Morgen mit 88.6.

0: Motionless in White, Fight Like Hell, hier auf 88.6 am Dienstagmorgen, 6.42 Uhr ist es, gleich Klugscheiße des Tages. Michael aus Wiener Neustadt ist da angemeldet worden von seiner Frau eben und haben wir eh schon geredet von seinen Arbeitskollegen und Kolleginnen. Gibt es immer, wenn er klugscheißt, sogar einen eigenen Jingle.
1: Schauen wir mal, ob sich zusätzlich zu dem Jingle noch das 88 Klugscheiße.
0: Den sie ihm dann vorsingen und genau, schauen wir mal, was es schafft, gleich nach Green Day, She's a Rebel. 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

0: Green Day, She's a Rebel, 88.6, am Dienstagmorgen gleich, 7:15.
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0: Und da haben wir jetzt den Michael aus Wiener Neustadt dran. Michael, du bist gerade irgendwohin unterwegs und wer ist mit dir da dabei?
3: Meine Frau, die Doris und die drei Kinder. Weg zur Burg Glanzkron.
0: Cool. Ein Ausflug in den Ferien.
3: Jawohl, genau.
0: Jetzt kannst du denken, warum ich anrufe eigentlich.
3: Ja, ich klugscheiße recht gern.
0: Die Doris kichert da auf der Seite, gell?
4: Ja.
0: Aha, ja, hallo Doris.
4: Hallo.
0: Du hast den Michael angemeldet, gell?
4: Ja, das war ich.
0: Magst du uns allen mal vielleicht kurz nochmal sagen, warum du ihn zum Klugscheißer des Tages angemeldet hast?
4: Na, weil er immer so alles weiß und so rechthaberisch ist und immer so klugscheißert auch gegenüber den Kindern. Und da dachte ich mir, vielleicht könnt ihr mich ein bisschen herausfordern.
0: Und Michael, was sagst du da dazu?
3: Ja, in der Arbeit haben sie einen eigenen Jingle für mich dafür.
0: Ach so?
3: Es gibt so das unnütze Wissen von Michi zum Tage. Und da haben sie einen eigenen Jingle dafür gemacht. Töten, singen, dudeln, so irgendwie. Ist musikalisch nicht sehr wertvoll, aber macht das Ganze halt recht wichtig.
0: Bitte, das musst du uns jetzt aber kurz präsentieren. Wie klingt das?
3: Irgendwie so ding, ding, ding, ding. Michis unnützes Wissen zum Tag.
0: Okay, Michael, das klingt jetzt so, als wäre es eigentlich in deinem ganzen Umfeld klar und eindeutig, dass du ein Klugscheißer bist und du bist auch okay damit, oder?
3: Voll, steh dazu.
0: Voll, steh dazu, sehr gut, that's the spirit. Gut, Michael, dann hätten wir das jetzt alles geklärt. Jetzt ist nur mehr die Frage, trittst du auch zum Klugscheißer des Tages an?
3: Ja.
0: Perfekt. Weißt du, was dir winkt, wenn du es schaffst? Hefal, Urkunde?
3: Ich fange wieder ins Kaffee trinken an, wenn ich das kriege, gell?
0: Sehr gut. Okay, Michael, dann legen wir los, oder?
3: Okay.
0: Vielleicht hast du es mitbekommen, wir sind jetzt in der Rock'n'Roll-Sommerschule in der Sportwoche. Neues Wochenmotto. Und da wollen wir eure Geschichten und Stories natürlich hören zu Bands und Songs, zu denen ihr trainiert und auch einfach gerne ein bisschen die Geschichten, welchen Sport ihr gerade macht und wo und mit wem. Aber eben zur Sportwoche haben wir gesehen und gelesen, dass es auch ein paar Rockstars gibt, die sehr, sehr gute Sportler waren oder noch immer sind. Zum Beispiel gibt es da auch einen Rockstar, der war in seiner Jugend, kurz bevor er erfolgreich wurde mit der Musik, ein professioneller BMX-Fahrer. Die Frage ist, wer war das? Antwort A, Travis Barker von Blink-182. Antwort B, Slash von Guns N' Roses. Oder Antwort C, John Bon Jovi.
3: A.
0: A, ohne viel überlegen. Okay, warum glaubst du das?
3: BMX passt zu Blink-182, oder?
0: Mhm. Michael, dann frage ich dich, ob du dir damit sicher bist.
3: Nö. Aber ich nehm's.
0: Bleibst dabei?
3: Ja, bleib dabei.
0: Michael, leider nicht die Zeit für den Jingle. Antwort B wäre es gewesen, Slash.
4: Kein Klugscheißer.
3: Wichtig ist, dass man immer mit Überzeugung rangeht.
0: Ja, das hast du gemacht. Die Doris sagt im Hintergrund, ach, kein Klugscheißer. Ist das jetzt gut oder schlecht?
3: Ich werde es trotzdem weiterhören.
0: Ja, Doris, tut mir leid, wir haben es versucht.
4: Ja, das passt schon, ich bin super.
0: Ja, das ist das Wichtigste. Hoffentlich hat es Spaß gemacht. Und ich sag's dir ganz ehrlich, Doris, der Michael wirkt jetzt nicht so, als hätte er da jetzt irgendwie Probleme damit aufzuhören. Also ich glaube, es wird leider genauso weitergehen.
4: Ja.
3: Oh ja.
4: Fürchte ich auch.
0: Weiterhin trotzdem viel Spaß beim Klugscheißen, gell? Und einen schönen Ausflug euch. Schönen Tag. Liebe Grüße an die Kids.
4: Dankeschön.
0: Wieder was gelernt. Slash war vorher professioneller BMX-Fahrer.
5: Ja.
0: Sau geil.
5: Und hat sich dann gegen die Sportlerkarriere und für die Rockstar-Karriere entschieden.
0: Ja, ich kann jetzt nur sagen, sind wir froh. Wir wissen ja nicht, was geworden wäre als BMX-Fahrer, aber als Gitarrist.
5: Hat er schon den einen oder anderen Erfolg auch gehabt.
0: Hat schon funktioniert. Ja. Passt schon so, Slash. Guns N' Roses. Jetzt mit Night Train hier auf 88.6. Schönen guten Morgen.

0: Guns N' Roses, Night Train, 88.6 am Dienstagmorgen, 6.52 Uhr ist es. Und da haben wir jetzt vorher unabsichtlich was losgetreten. In einem Nebensatz erwähnt, dass heute, der 18. August, Tag des Versandhauskatalogs ist. Und dann haben wir kurz darüber geplaudert, dass wir uns eigentlich gar nicht mehr erinnern, wann und ob wir überhaupt noch jemals in einem Katalog physisch etwas bestellt haben.
1: Also ich glaube, ich habe nie so richtig Katalog bestellt.
0: Ich glaube einmal oder vielleicht zweimal.
2: Also richtig Katalog mit Formular ausfüllen oder so, glaube ich, habe ich auch nicht.
0: Aber von euch sind da natürlich schon die Nachrichten eingetrudelt und einige von euch können sich eben noch erinnern, was sie das letzte Mal und wann in einem Katalog bestellt haben. Und da werden wir jetzt gleich nochmal drüber ein bisschen plaudern und einfach in Erinnerungen schwelgen, wo wir noch im Katalog auf der Couch oder im Garten gesessen sind und ein bisschen geblättert haben und geschaut haben, was so gibt.
1: Na, das wäre doch fein. Na, vielleicht doch das. Na, schauen wir doch auf die Links.
0: Das schaut ja gut aus. Na, schauen wir mal. Also das gleich mit dabei und sonst zum Beispiel Five Finger Death Punch in den nächsten 5 Minuten hier auf 88.6.
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2: Ja, mit dem Regenschirm sind wir heute vor allem von Tirol bis ins Mostviertel gut ausgestattet. Leichten Regen und 15 Grad haben wir zum Beispiel aktuell in Unterach am Attersee. Regnerisch ist es auch in Malnitz bei 12 Grad und aktuell trocken bei 18 Grad ist es in Mattsee. Die Sonnenbrille brauchen wir heute nur selten, wenn dann im Osten und im Süden des Landes. Aber es bleibt heute generell in ganz Österreich wechselhaft und kühler mit höchstens 26 Grad.
0: Danke Lisa, 6.53 Uhr, die Nachrichten mit Alexander Fekonia.
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4: Die letzten 12 Monate waren die trockensten seit Beginn der Messgeschichte, so die Daten der GS4 Austria. Zu spüren bekommen es vor allem die Bauern. Noch diese Woche will die Regierung erklären, wie sie ihnen helfen will. Neos-Chefin Meindl Reisinger will jedenfalls nicht nach dem Gießkannenprinzip vorgehen. Dann wären nämlich die Bauern, die sich gut gegen Dürre versichert haben, die Dummen. Moskau droht London mit Konsequenzen, nachdem bei ukrainischen Angriffen in Russland auch britische Drohnen im Einsatz waren. Das Vereinigte Königreich werde sich für die militärische Zusammenarbeit mit der Ukraine verantworten und einen Preis zahlen müssen, erklärt die russische Botschaft in London. Großbritannien will die Ukraine trotzdem weiter unterstützen, sagt ein Regierungssprecher. US-Präsident Trump verliert immer mehr Fans. Laut einer Umfrage sind nur noch 33% der Befragten mit Trump zufrieden, 64% unzufrieden. Das ist der niedrigste Wert seiner aktuellen Amtszeit und der schlechteste seit Dezember 2017. Als Hauptgrund gilt die Sorge, dass der Krieg der USA mit dem Iran noch lange andauern wird. Rund 80% der Befragten rechnen mit einem langen Konflikt. Die Buchungsplattform Booking.com muss nun die Kontaktdaten privater Vermieter offenlegen, und zwar unmittelbar nach der Buchung. Das hat der Oberste Gerichtshof entschieden, nach einer Klage des VKI. Bisher war das gesetzlich nicht eindeutig geregelt. Kundinnen und Kunden konnten ihre Vertragspartner oft nur über Kontaktformulare der Plattform erreichen.
0: Danke, Alexander. Blick auf die Straßen, 5 Minuten vor 7.
1: Da hat sich der Stefan gemeldet aus Oberösterreich.
5: Auf der A1, fährt Richtung Salzburg, vor dem Knoten Lenz. Da ist massiver Stau vor der Baustelle, wenn man Richtung Lenz reinfährt.
1: Danke Stefan fürs Bescheidgeben, damit ein bisschen Zeitverlust rechnen. Und dann schauen wir noch nach Wien. Bis Ende August geht es rund um die Kreuzung Nordbrücke, Brünnerstraße und Shuttleworthstraße Gleisbauarbeiten. Und da gibt es Stau und eine halbe Stunde Zeitverlust.
0: Gute und sichere Fahrt, wo es geht.
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0: Schönen guten Morgen am Dienstag, es ist der 18. August, kurz vor 7, 6.59 Uhr. Wir starten gemeinsam rein in den neuen Tag. Vielleicht Schichtwechsel bei euch in der Arbeit jetzt gerade, die Nächsten wieder auf Urlaub und ihr vielleicht wieder zurück. Dann schicken wir euch besonders viel Energie. Vielleicht ist es für euch auch, wie für den Mike heute, ein falscher Montag. Vielleicht habt ihr euch auch ein langes Wochenende gemacht mit gestern.
1: Vielleicht ist es auch die letzte Woche vor dem Urlaub.
0: Ja, also
1: auch für mich.
0: Alle Möglichkeiten. Stimmt.
1: Ja.
0: Noch dazu eine kurze Woche für dich. Jawohl. Jetzt und dann eben nächste Woche Urlaub. Ja, stimmt. Vielleicht ja bei euch auch die Vorfreude auf den Urlaub. So oder so, wir sind mit euch gemeinsam da und starten rein in den Tag. Gleich mit Muse und jetzt Five Finger Death Punch. De Oppresso Liber. Das ist 88.6 am Dienstag.

0: Five Finger Death Punch mit De Oppresso Liber vom vor kurzem erst erschienenen Album.
1: 31. Juli, ja, digital und physisch, heute in einem Monat.
0: Da kann man es dann auch physisch kaufen und sie physisch erleben. In Wien kann man sie am Valentinstag nächstes Jahr. Romantisch.
1: Sehr romantisch.
0: Five Finger Death Punch in der Stadthalle.
1: Vielleicht ist auch der Lukas dabei, der hat sich nämlich jetzt über den Song sehr gefreut. Da brauchst du kein Espresso mehr, schreibt er.
0: Da brauchst du nur noch Oppresso.
2: Gin schreibt auch, ach wie geil, steigst ins Auto, startest und es läuft. Five Finger Death Punch, kann ein Tag besser starten. Geile neue Nummer. Naja, ich würde sagen, ja. Natürlich, mit noch mehr geiler Musik.
0: Wir werden unser Bestes geben.
2: Muse mit Uprising gibt's jetzt. Schönen guten Morgen mit 88.6, es ist 4 nach 7.

0: Muse Uprising 88.6 am Dienstagmorgen, 7.08 Uhr ist es, der 18. August. Und wenn man so diese Online-Tagedes-Kalender durchschaut, haben wir eben vorher entdeckt, dass heute Tag des Versandhauskatalogs ist. Und da haben wir einfach so nur im Spaß kurz drüber geredet, dass wir uns gar nicht mehr so richtig erinnern können, wann wir das letzte Mal physisch in einem Katalog bestellt haben. Ich habe jetzt eben drüber nachgedacht, ich glaube, mich erinnern zu können, dass ich schon viel im IKEA-Katalog geblättert habe. Aber einfach ja, so, um halt zu schauen, für Inspiration. Und dann kann ich mich aber erinnern, dass ich schon bei diversen Merch-Shops oder zumindest einmal was bestellt habe.
1: Aber so richtig, na schau, so richtig Katalog bestellen?
0: Ja, das
1: oder
0: eben
1: halt
0: nicht. Dann trotzdem online machen.
1: Und
0: ja.
1: Dann googeln, genau. Und dann bestellen.
0: Aber so richtig, also mit diesem Zettel oder diesem Bestellschein, der dann dabei war, ausfüllen und einschicken oder anrufen gar, das habe ich nie gemacht.
1: Ja, das habe ich auch nie gemacht.
0: Wieso?
2: So wie du online.
0: Ja. Aber auch nicht mit dem
2: Anrufen
0: mit dem,
2: und
0: mit dem
2: ausfüllen
0: Zettel.
2: Kann ich mich nicht erinnern. Nein.
0: Naja, wollen wir eben von euch wissen, wie ist das bei euch? Vielleicht könnt ihr euch noch erinnern, wann habt ihr das letzte Mal so richtig ernst und wie es halt gehört, oldschool in einem Versandhauskatalog bestellt? WhatsApp 0676 83 88 6 100, wie war das bei euch? Beim Werner ist jetzt noch nicht so lange her.
3: Katalog bestellt, na, vor 2 Monaten. Eis für 100 Euro.
0: Vor 2 Monaten erst. Okay.
1: Eis für
0: aber so richtig,
1: Euro.
0: Okay. Werner, so richtig
2: da war das
0: so richtig
2: Sommergesicht, glaube ich. Die Siege hat geschrieben, sie hat natürlich im Katalog bestellt. Spannende Taktik, sie hat am Titelcover die Seiten aufgeschrieben mit dem Preis von dem, was sie bestellen wollte. Bevor sie dann wirklich bestellt hat, hat sie nochmal aussortiert und sie hat tatsächlich am Telefon bestellt, weil sie meint, mühsam war es immer, die Artikelnummern durchzusagen. Zuerst ist man ewig in der Warteschleife gehängt, die Kundennummer hat man bereits parat haben müssen und dann eben ewig lang die Artikelnummern durchsagen.
0: Boah, das stelle ich mir ja urmühsam vor. Also Zahlen am Telefon durchgeben.
1: Schau, deswegen gibt es das Internet inzwischen.
0: Das ist ja Wahnsinn.
1: Viel zu anstrengend. Das ist ja viel zu anstrengend. Der Hans hat uns auch geschrieben, er kann sich noch gut erinnern, die Mama hat viel bestellt aus diversen Katalogen und seine erste Schallplatte, die er jemals besessen hat, war eine Katalogbestellung.
2: Aha. Großartig.
1: Große, schau. Gute Erinnerung.
0: In den 80ern. Ja. Vom Stefan haben wir auch schon gehört, seine erste Kassette. Eine Star Wars Kassette, die hat er auch aus dem Katalog bekommen.
1: Ja, die VHS-Kassette noch, ja.
0: Und die Kerstin, die hat geschrieben, noch 29 Jahre und wir haben es damals auch aufgeschrieben auf die Bestellliste und dann mit den Eltern gemeinsam aufgegeben. Danke, jetzt fühle ich mich alt, schreibt sie. Also das klingt eben so wie das, was wir hören wollen. Ne? Also ja. Bestellliste, genau. Wir schreiben und dann bei der Post oder was hat man das dann wahrscheinlich? Ja,
1: ich habe keine Ahnung, müssen. Ich habe das nicht geschaut. Ich habe keine
0: echt
1: Ahnung.
0: So,
2: ich glaube, das hast du dann hinten vom Katalog, hast du es dann abreißen können, dann hast du es noch frankieren müssen mit Briefmarken und dann hast du es einfach abgeschickt.
1: Mit den Bestellnummern und allem drum und dran und dann kriegst du
0: es. Aber das hat ja schon was gekostet. Ja. Das ist ja urblöd.
1: Das ist ja was.
0: Aber ja, ging halt nicht anders.
2: Ja, aber was hat so eine Briefmarke früher gekostet? Das war nicht so teuer.
1: 10 Schilling.
0: Die Tina schreibt es eh gerade. Ja, also Bestellschein ausgefüllt, per Post bestellt und dann hat man halt 3 Wochen oder länger gewartet.
2: Das waren ja noch andere Zeiten, ja.
0: Vor allem wisst ihr, was in 3 Wochen, wie viel man dazu nehmen kann? Passt das vielleicht gar nicht mehr?
2: So
0: das ist gerade das, was ich ausgesucht habe. Wie schaut es bei euch aus? Könnt ihr euch noch erinnern an eure letzte richtige physische Versandhauskatalogbestellung? Ja, damit an uns. Good Charlotte, Lifestyles of the Rich and Famous. Ja, musste man sein, um zu bestellen. Jetzt auf 88.6.

0: mal Katalog bestellen. Total wild. Bin gerade drauf gekommen, dass das 20 Jahre jetzt her ist mittlerweile. Nämlich das letzte Mal mit 12 und ich werde heuer 32, also angerufen, Bestellnummern durchgeben, ewig lang und dann gehofft, dass man ja keine Zahlen verwechselt hat.
1: An das ich mich noch fix erinnern kann, was meine Mutter damals mir bestellt hat, oder ich, weil ich vielleicht gerade alt genug war, war anno dazumal aus dem Quelle-Katalog eine PlayStation 2.
2: Zum Thema Katalog bestellen. Ich weiß noch genau, erste Bestellung in meinem Leben als kleiner Hosenscheißer war mein erster Gameboy mit ein, zwei Spielen, unter anderem Super Mario. Letzte Katalogbestellung, physisch wirklich mit Bestellschein, war dann EMP-Katalog, irgendeine Band-Shirts wahrscheinlich und eine geilen Scherzartikel, weil die waren ein Hammer damals. Ja, und was ich

0: und hab dann angegriffen und hab das durchgegeben. Das war witzig. Wie ein Computer gehabt habe, ich es dann nicht mehr braucht, und dann schon online bestellen können.
1: Okay, Sebastian, das ist dann natürlich ein Pech. Als dann der Computer da war, den er sich im Katalog bestellt hat, war dann schon Zeit des Online-Versandhandels und hat es dann nicht mehr braucht.
2: Er hat eigentlich durch die Katalogbestellung dafür gesorgt, dass er die Katalogbestellung nicht mehr braucht.
1: Kann man so sagen, ja. Finde auch sehr spannend die Geschichte von der Renate. Ihre Mama hat da eben bei so einem Versandhändler gearbeitet und hat dann mit dem Fahrrad die Sachen ausgetragen.
2: Sau geil.
1: Urlustig. Und natürlich viel Technik eben mit dabei von Wolfgang zum Beispiel. Erster Gameboy. Christian blättert auch gerne im Katalog. Ja, also wild, da gibt es ja echt noch viele Stories von
2: und
1: euch.
2: Eben, das kann ich mir schon vorstellen, was auch die Denise am Anfang gesagt hat, wenn man dann einen Zahlendreher bei der Bestellnummer dabei hat.
1: Was ganz
2: und dann
1: anderes,
2: kommt
1: ja.
2: Irgendwas.
1: Wahnsinn. Theresa schreibt uns jetzt auch noch, meine Mama und Oma haben immer ganz klassisch bestellt, mit Bestellschein. Und dann kam das Paket irgendwann und das haben sie per Nachname bezahlt. Ich hoffe, alle Anwesenden wissen, was das ist. Oh, das war mal ein Thema.
2: Da haben wir mal im Podcast drüber diskutiert, was das überhaupt ist, das per Nachname bezahlen, ja.
1: Zahlt man halt einfach erst, wenn es dann kommt. Ne?
2: Genau, das ist mit dem Nachnamen, den man als Person hat, nichts zu tun hat.
1: Wahnsinn. Ja, also okay, dürfte doch noch bei einigen ein Thema gewesen sein.
3: Die Maria hat zum Beispiel auch geschrieben, als Kinder haben wir vor Weihnachten immer auf die Kataloge gewartet, das kenne ich auch, und dann haben wir gustiert, den Bestellschein ausgefüllt und die Mama hat dann wieder zwei Drittel gestrichen.
1: Ja, stimmt. So mit Kinderspielzeugsachen. Ja, voll. Kann mich auch erinnern. Noch, ja.
2: Andreas hat auch geschrieben, das waren Gruppenarbeiten, die Versandkataloge-Bestellungen, weil damit die Versandkostenfreiheit erreicht.
3: Oh, ja.
1: Der Max toppt jetzt aber alles. Letzte Katalogbestellung schreibt er, circa 25 Jahre her in der HTL, eben auch Bandshirts gesucht, auf den Bestellschein eingetragen und dann als Gemeinschaftsbestellung per Fax abgeschickt. Ein Fax? Was zur Hölle? Ach gut, das ist aber schön, so ein bisschen in Erinnerungen zu schwelgen, finde ich. Danke für eure Nachrichten. The Pretty Reckless, Heaven Knows jetzt auf 88.6. Schönen guten Morgen am Dienstag. 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

0: Pretty Reckless, Heaven Knows, 88.6 am Dienstagmorgen, 7.21 Uhr ist es. Das heißt, gleich kurz nach halb acht und dann wieder Zeit für eine Runde Stadt-Land mit euch gemeinsam. Mike.
1: Ah, Justus, wir haben eine neue Kategorie.
0: Du weißt, was wir die Woche neu mit dabei haben, oder?
1: Ja, jetzt haben wir Begriffe aus dem Straßenverkehr, oder?
0: Und ich kann dir sagen, das hat gestern gar nicht einmal so gut funktioniert.
1: Ja, es ist immer der erste
0: Tag
1: mit der neuen Kategorie.
0: Ewig Zeit. Also Lisa hat mit allen gemeinsam gespielt und ich allein. Und ich hatte wirklich ewig Zeit, weil uns beiden oder auch euch allen anscheinend nichts eingefallen ist. Ich habe sicher 15 Sekunden nachgedacht. Ist natürlich super fürs Radio, weil einfach nichts passiert und die Leute nur denken.
2: Ein Ding mit J aus dem Straßenverkehr.
0: Mit J.
1: Ein Ding mit J aus dem Straßenverkehr.
0: Puh. Eins, zwei, drei.
1: Jetzt unfair. Ja, keine Ahnung.
0: Was haben wir dann gehabt? Ich hatte nichts.
2: Die Kinga hatte nichts. Ich habe dann das Tier genommen und habe mir ein anderes Tier gesucht, weil der Jaguar gibt es ja theoretisch auch im Straßenverkehr.
1: Oh, okay.
0: Ist jetzt so ein bisschen, also okay, Fahrt, jedes Mal ja, Marke, wollen wir jetzt auch nicht nehmen, aber es hat in dem Fall gepasst. Und dann wäre uns noch eingefallen, zum Beispiel sowas wie der Juni-Käfer, weil der Käfer auf der Scheibe kennt auch jeder.
1: Meine
0: also
1: Güte.
0: Es kann natürlich auch passieren.
2: Jahresvignette.
0: Aber ja,
2: kam dann rein, ja.
0: Stadt-Land-Beleidigung, Begriffe aus dem Straßenverkehr, die Woche neu und das Tier, das sind jetzt unsere aktuellen Kategorien. Bei Stadt-Land spielen wir gleich wieder eine Runde mit euch gemeinsam. Dazu gibt es zum Beispiel Skillet oder auch My Chemical Romance in den nächsten 15 Minuten hier auf 88.6.
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2: 16 Grad haben wir aktuell in Bruck an der Mur, 11 Grad sind es am Jauerling und 14 Grad in Lienz. Ein bisschen Sonne gibt es heute vor allem am Vormittag im Osten und im Süden, ansonsten überwiegen aber Wolken und Regen. Am meisten regnet es von Tirol bis ins westliche Niederösterreich, aber ein paar Schauer und Gewitter sind auch im Rest des Landes möglich. Die Temperaturen sind auch heute deutlich kühler mit maximal 16 bis 26 Grad.
0: Danke Lisa, 7.23 Uhr, die Schlagzeilen mit Alexander Fekonia.
4: Die letzten 12 Monate waren die trockensten seit Beginn der Messgeschichte, so die Daten der GS4 Austria. Zu spüren bekommen es vor allem die Bauern. Noch diese Woche will die Regierung erklären, wie sie ihnen helfen will. Neos-Chefin Meindl-Reisinger will jedenfalls nicht nach dem Gießkannenprinzip vorgehen. Dann wären nämlich die Bauern, die sich gut gegen Dürre versichert haben, die Dummen. Moskau droht London mit Konsequenzen, nachdem bei ukrainischen Angriffen in Russland auch britische Drohnen im Einsatz waren. Das Vereinigte Königreich werde sich für die militärische Zusammenarbeit mit der Ukraine verantworten und einen Preis zahlen müssen, erklärt die russische Botschaft in London. Großbritannien will die Ukraine trotzdem weiter unterstützen, sagt ein Regierungssprecher. US-Präsident Trump verliert immer mehr Fans. Laut einer Umfrage sind nur noch 33% der Befragten mit Trump zufrieden, 64% unzufrieden. Das ist der niedrigste Wert seiner aktuellen Amtszeit und der schlechteste seit Dezember 2017. Als Hauptgrund gilt die Sorge, dass der Krieg der USA mit dem Iran noch lange andauern wird. Rund 80% der Befragten rechnen mit einem langen Konflikt. Die Buchungsplattform Booking.com muss nun die Kontaktdaten privater Vermieter offenlegen, und zwar unmittelbar nach der Buchung. Das hat der Oberste Gerichtshof entschieden, nach einer Klage des VKI. Bisher war das gesetzlich nicht eindeutig geregelt. Kundinnen und Kunden konnten ihre Vertragspartner oft nur über Kontaktformulare der Plattform erreichen.
0: Danke, Alexander. Blick auf die Straßen, 7.25 Uhr. Wir schauen nach Wien.
1: Ja, da gibt es Gleisbearbeiten an einem wichtigen Verkehrsknotenpunkt, und zwar in Wien-Floridsdorf, Nordbrücke, Brünerstraße, Shuttleworth-Straße. Da sind bis Ende August Arbeiten im Gang und da gibt es Stau und heute aktuell eine halbe Stunde Zeitverlust.
0: Gute und sichere Fahrt.
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0: Bin schon gespannt auf die Runde, schreibt uns die Irmi. Begriffe aus dem Straßenverkehr ist jetzt gar nicht so weit weg von der Beleidigung. Schreibt sie. Das stimmt natürlich.
1: Man könnte wahrscheinlich auch jede Beleidigung nehmen, ja.
0: Aber wisst ihr, man darf auch nichts doppelt schreiben, also muss man sich dann halt bei einer Rubrik was anderes überlegen, aber stimmt schon, ist schon recht ähnlich. Jawohl, eine neue Runde Stadtland mit einer neuen Kategorie diese Woche. Begriffe aus dem Straßenverkehr haben wir gleich mit dabei. Spielen wir wieder mit euch gemeinsam jetzt aber mal My Chemical Romance, Famous Last Words, euer Start in den Dienstag mit 88.6, gleich halb acht. Ja.

0: So, Mike, du bist erholt, also weißt du, was du zu tun hast. Gewinnen, gewinnen, gewinnen.
1: Genau.
0: Aber gegen die zwei Mädels fast unmöglich. Los, spielen, juhu, schreibt die Jasmin.
1: Ja, freut sich schon auf die Runde Stadtland. Beleidigung.
2: Bist du so erholt, wie sie sagt?
1: Nein.
2: Weil gestern hast du ja frei gehabt.
1: Ja, aber
2: dann jetzt
1: das ganze
2: hallo.
1: Wochenende gearbeitet.
2: Anstrengend jetzt. Kurzerhalb 8, 7.38, hier ist 88.6.
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2: Heißt wieder Zeit für eine Runde Stadt-Land und die Kategorien dieser Woche.
1: Stadt-Land-Beleidigung, Begriff aus dem Straßenverkehr, die neue Rubrik, und dann das Tier.
2: Bei Begriff aus dem Straßenverkehr vielleicht eben dann nochmal zur Erklärung, was ist da alles gemeint? Also alles, was rund oder im oder ums Auto herum sein kann, aber auch bei anderen Fahrzeugen, aber auch sonst, was euch auf der Straße entgegenkommen kann. Also schlecht, wenn es euch entgegenkommt, das Ortsschild zum Beispiel oder die Ampel, aber wir sehen es im Straßenverkehr. So ist es halt gemeint.
1: Etwas, das einem im Straßenverkehr begegnet. Ja, die Beleidigung gerne so kreativ wie möglich, aber jugendfrei bleiben.
2: Das unbedingt, bitte.
1: So sind wir nicht.
2: Lisa, du hast gestern mit allen gemeinsam gespielt und hast ja viele Punkte geholt.
0: 55.
2: Ja, war das sehr gute Runde.
1: Ich glaube, so viele Punkte habe ich die ganze letzte Woche zusammen nicht gehabt.
2: Das glaube ich auch, Mike. Tatsächlich. Das war wirklich schlecht, aber von uns allen. Macht ja nichts draus. Aber heute spielst du mit allen gemeinsam?
1: Ja, bitte mir einsagen. Das bedeutet 0676 83 88 6100 ist unsere WhatsApp-Nummer. Und die erste Kategorie, wo euch irgendetwas einfällt, da schreibt ihr mir einfach so schnell wie möglich per Text. Stadt, Land, Beleidigung, Begriff aus dem Straßenverkehr und Tier. Lisa Kinga, bitte WhatsApp zumachen.
2: Jawohl. Dann sagst du noch Lisa A und ich sag Stopp und dann legen wir los.
0: Jawohl.
2: Passt.
0: Sind wir bereit?
2: Jawohl.
1: Nein.
0: Ich auch nicht, aber macht nichts.
1: Mit schon Mike bemüht, schreibt
0: ja,
1: der
0: Mario. Mike bemüht dich. A.
2: Stopp.
0: I.
1: Was?
2: I.
1: I. So wie I der
0: Mike. Ja. Ganz genau. I der Mike.
1: Was ist mit dir? Jetzt schon, Leute. I. Stadt, Land, Beleidigung. Begriff auf der Straße.
2: Oh Gott, ich weiß jetzt schon, dass jeder die Stadt hat. Super, geht mir schon am Keks.
1: Und da haben wir eine Stadt. Und jetzt brauchen wir noch eine Beleidigung, bitte. Jawohl. Und jetzt brauche ich einen Begriff auf den Straßenverkehr. Schnell.
2: Weiter, bitte.
1: Schnell. Oder ein Tier, geht auch.
2: Ich wusste, dass mir Straßenverkehr ist blöd. Mir fällt einfach nichts an, schon wieder. Mike ist ja gleich fertig. Boah,
1: da
2: ich hänge komplett.
1: Noch.
2: Ich hänge komplett.
0: Ja, ich bin fertig.
1: Ah,
2: Lisa.
1: Okay, ich darf aber noch fertig schreiben.
2: Na gut, ich habe zwei Blankos. Ich bin blank und habe zwei Blankos.
1: Ich weiß ehrlich gesagt gar nicht, was das ist, aber ich hoffe, es gibt's.
0: Ja, und ich bin nicht sicher, ob mein Begriff aus dem Straßenverkehr zählt.
2: Na gut, schauen wir mal. Legen wir los. Lisa, legen wir los mit der Stadt.
0: Stadt habe ich Imst aus Tirol.
2: Ah, sehr gut. Dann ist noch Hoffnung, dass der Mike nicht Innsbruck hat.
1: Ich habe nicht Innsbruck.
2: Jawohl.
1: Jawohl.
2: Dann habe ich 10 Punkte.
0: Was hast du, Mike?
1: Ich muss kurz schauen, wer mir das alle eingesetzt hat. Es waren sehr, sehr viele. Der Mario zum Beispiel, Roland oder auch Lukas, Uli, Ingolstadt.
0: Ja, aha. Stark.
2: Jawohl, alle 10.
1: Jawohl, jawohl, jawohl. Und ich schaue gleich, wer mir das Land eingesagt hat. Sagt's mal, was
0: ich habe. Indien.
2: Ja, das habe ich auch.
0: Schade.
1: Jawohl.
2: Ei, ei.
1: Zita oder auch der Günsi oder auch der Markus. Island.
0: Stark.
1: So.
2: Ja, ich habe nichts.
0: Bin ich Dipfelreiter?
2: Ah ja, das ist gut.
1: Ich habe hier ein Tier stehen. Aber wenn man sagt ja auch, du stinkst, wenn
0: ich... Wie ein Iltis.
2: Ein Iltis, ja, na klar. Ist gut, ist
1: dann
2: gut, ja.
1: Ist es der Iltis, jawohl.
2: Boah, ich war komplett auf der Leitung. Straßenverkehr habe ich auch nichts. Bin jetzt sehr gespannt, was ihr da habt.
0: Ja, man könnte es auch bei der Beleidigung schreiben, ich habe Idiot geschrieben.
1: Ah ja.
2: Ja, haben wir vorher noch geredet im Spaß, dass das dann oft gehen würde, ja, aber ja, passt schon.
1: Ich habe, und das hat mir, ich muss kurz schreiben, wir haben das eingesagt, das war dann das Letzte, was ich gesehen habe und dann war schon auf Stopp, die Infrarotschranke. Hat mir die Enna geschrieben.
0: Um Himmels Willen.
2: Ich sehe gerade den Innenspiegel von Michi zum Beispiel. Ja, egal, Alter.
1: Die Infrarotschranke ist, das wisst ihr, wird dann so ein, eher für Tore oder sowas.
0: Ja.
1: Sein, ja? Also wenn das Tor aufgeht und damit es nicht zugeht, gibt es eine Infrarotschranke dazwischen.
2: Industriestraße, Alter, bitte jetzt, wie schlecht kann ich sein? Na, regt mich das jetzt auf. Und dann nicht einmal der Idiot, der mir einfällt.
1: Nicht einmal der Idiot.
2: Na gut.
1: Na gut.
0: Ja, und Tier bin ich jetzt sicher nicht die Einzige, die den Igel hat.
2: Ich habe den Igel.
1: Ich habe fast, es haben so viele Leute Igel geschrieben, dass ich mir gedacht habe, das ist vielleicht auch Begriff aus dem Straßenverkehr. Aber na, es ist natürlich bei mir auch der Igel geworden, ja.
2: Na gut.
0: Ja, okay.
2: Also alle 5. Das ist leider, wie vermutet von mir, sehr, sehr schwach jetzt mit nur 20 Punkten. Also das Battle ist jetzt zwischen euch interessant.
0: Ja, ich habe 40.
2: Aha.
0: Mike müsste mehr haben als ich, glaube
1: ich. Ich habe 45, glaube ich.
2: Glaubst du?
0: Ja. Naja. Schau doch mal nach. Du hattest Igel ein anderes Land als ich, gell?
1: Aber ich habe nichts gleich, außer den Igel, oder?
0: Ja, genau.
1: Na, dann habe ich 45.
2: Na bitte.
1: Jawohl.
0: Ja, gratuliere.
2: Sehr
1: Leute,
2: gut.
1: Leute, ihr seid ein Traum.
2: Na,
1: ein
2: schau.
1: Träumchen.
2: Die Motivationssprüche an dich haben funktioniert. Das ist doch fein.
1: So schön.
2: Sehr, sehr gut. Okay.
1: So fühlt sich das also an.
2: Über meine Leistung reden wir nicht. Und Lisa trotzdem natürlich die Schnellste, auch der Klassiker. Aber ja, okay, sehr gut. Aber ihr merkt es, also ich tue mir mit dem Straßenverkehr jetzt
0: es ist schwer.
2: Es ärgert mich. Zwei Blankos hintereinander.
1: Aber gut. Schau, die Pizza zum Beispiel in Irrweg geschrieben. Auf dem warst
2: auch
1: du heute.
2: Gut. Ja, auf dem bin ich immer. Aber ja, auch bei Stadtlands. Danke euch allen fürs Mitmachen. Ihr habt euch mit dem Mike den Sieg geholt. Morgen um 7:45 spielen wir natürlich wieder eine Runde Stadt-Land-Beleidigung hier auf 88.6. Also Hero ist zu viel, Mike, aber ist schon gut. Hast du geschafft.
1: Ihr seid eigentlich Heroes.
2: Skillet jetzt auf 88.6.

0: Super, Mike, Gratulation zum Sieg, schreibt der Günsi.
1: Jawohl.
2: Aber Mike, gewöhn dich nicht dran, gell?
1: Nein, ich, ich habe wirklich ausschließlich euretwegen gewonnen, weil ich mit über 700.000 Gehirnen gemeinsam gespielt habe, die übrigens jetzt auch noch Vorschläge aus dem Straßenverkehr gebracht haben. Und
0: bitte.
1: Zwar, sehr, sehr gut fand ich Karin aus Wels und die Anja. Die Anja hat sogar ein Foto davon geschickt. Ja. Vom IG-L, Emissionsschutzgesetz Luft, der 100er.
0: Ja, kennt stark. Natürlich auch eigentlich ja. jeder, aber nicht schlecht. Und dann habe ich jetzt auch noch einige Male gelesen, zum Beispiel von der Nadine oder von der Marion, da weiß ich aber nicht, ob wir es gelten hätten lassen. Die Insel, gemeint die Verkehrsinsel, ja. aber sie heißt halt Verkehrsinsel.
1: Das stimmt, das heißt eigentlich. Also ich, da hätten wir, glaube ich, zumindest diskutiert.
0: Also es weiß natürlich ja. jeder, was man damit meint.
1: Aber ich fahre ja nicht in den Kreisverkehr und sage, schau die Insel.
0: Eher nicht.
1: Oder in den,
0: oder weiß
1: in
0: ich, ja, vielleicht sagt man es, aber heißen tut es Verkehrsinsel. Eigentlich.
1: Ja, ich glaube, also das hätte ich eher, da hätten wir, glaube ich, schon diskutiert. Ja.
0: Also ja, okay, knifflige Rubrik jetzt diese Woche neu mit dabei.
2: Ich glaube, wir müssen
0: aus dem Straßenverkehr
2: dran gewöhnen.
0: Aber euch fällt immer was ein. Also so schwer kann es jetzt dann auch wieder nicht sein. Es liegt wie so oft halt an uns. Morgen um kurz nach 19:30 wieder eine Runde Stadtland mit euch gemeinsam. Dio, Holy Diver jetzt auf 88.6. Schönen guten Morgen, 7:48 Uhr.

0: Also zum Sport machen, glaube ich, ein bisschen zu langsam, oder? Vielleicht für ein gemütliches Joggen.
1: Kommt drauf gemütliches an, Aufwärmen oder so, ja.
2: Ausdauersport einfach so. Du musst so länger so.
0: Ja, stimmt. Ja. Für das geht's. Dio Holy Diver auf 88.6 am Dienstagmorgen, 7.52 Uhr. Heißt dann gleich kurz nach 8 wieder Zeit für Erzähler mal. Der Zeitpunkt in der Rock'n'Roll Sommerschule in der Früh, wo ihr dran seid, wo ihr uns eure Geschichten, eure Stories erzählen könnt zum Wochenmotto in der Rock'n'Roll Sommerschule. Und wir sind jetzt eben in der Sportwoche angekommen. Das heißt, wir wollen von euch hören, zu welchen Bands trainiert ihr am liebsten, zu welchen Songs, was motiviert euch da so ordentlich und vor allem auch, was trainiert ihr? Also welche Sportart macht ihr gerade?
2: Vielleicht gibt es ja dieses eine Ding, dieser eine Moment in eurem Workout, wo ihr immer diesen einen speziellen Song braucht, damit ihr drüber kommt. Dann schicken per Sprachnachricht an uns 0676 83 88 6 100 und um kurz nach 8 hören wir uns dann immer eure Geschichten an.
0: Die Isa ist dann gleich mit dabei, natürlich eben auch mit der passenden Band, außerdem auch Metallica mit dabei in den nächsten 20 Minuten hier auf 88.6.
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1: 14 Grad haben wir aktuell in Schärding, 16 Grad sind es in Fürstenfeld und 18 Grad in Andau. Auch heute ist es in ganz Österreich wechselhaft und deutlich kühler mit maximal 26 Grad. In Salzburg und der Steiermark bleiben wir stellenweise sogar unter 20 Grad. Die Wolken überwiegen heute überall und von Tirol bis ins Mostviertel ist auch einiges an Regen mit dabei.
0: Danke Lisa, 7.54 Uhr, die Nachrichten mit Alexander Fekonia.
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7: Österreich verzeichnet so wenig Asylerstanträge wie seit 10 Jahren nicht mehr, heißt es aus dem Innenministerium. Im Juli sind nur 244 Fälle registriert worden. Das ist auch um rund 65% weniger als im Vorjahresmonat. Seit Jahresbeginn haben mehr Menschen Österreich verlassen müssen, als Erstanträge gestellt wurden. Noch diese Woche will die Regierung erklären, wie sie den Bäuerinnen und Bauern wegen der noch nie dagewesenen Dürre helfen wird. NEOS-Chefin Meindl-Reisinger will jedenfalls nicht nach dem Gießkannenprinzip vorgehen. Auch Geld aus dem Katastrophenfonds soll nicht angegriffen werden, um Reserven für mögliche Hochwasser zu behalten. Google hat sich zum Training künstlicher Intelligenz ein riesiges Datenpaket des pleitegegangenen US-Billigflieger Spirit Airlines gesichert. Dafür hat der Tech-Riese umgerechnet fast 9 Millionen Euro bezahlt. Bekommen hat der Konzern dafür unter anderem rund 100 Millionen E-Mails und 500 Millionen Chats über die Messaging-Plattform Microsoft Teams. Alle personenbezogenen Daten werden laut Google entfernt. Fast 30 Jahre nach dem Mord an US-Rapper Tupac Shakur hat in Las Vegas ein Prozess begonnen. Ein Mann muss sich vor Gericht verantworten. Die Anklage sieht Rache als Motiv. Er soll die Tatwaffe besorgt haben, mit der 1996 aus einem fahrenden Auto auf Shakur geschossen wurde. Dem 63-Jährigen droht im Fall einer Verurteilung lebenslange Haft.
0: Danke, Alexander. Blick auf die Straßen, 7.56 Uhr. Wir schauen nach Tirol zu einer Sperre.
2: Ja, und zwar auf der A12 Höhe Ötztal. Da gibt es eine Sperre in beiden Richtungen nach einem Unfall im Baustellenbereich. Ausweichen könnt ihr über die B171. Und dann schauen wir noch nach Wien. Da ist es heute sehr, sehr mühsam. In Wien-Floridsdorf bis Ende August gibt es rund um die Kreuzung Nordbrücke, Brünnerstraße und Shuttleworth-Straße Gleisbauarbeiten. Da gibt es auch ein paar Sperren und ordentlich Stau. Eine Stunde Zeitverlust heute schon. Und ihr könnt da am besten über die Katsuschika-Straße ausweichen.
0: Wo es geht, gute und sichere Fahrt.
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0: Am Dienstag, schönen guten Morgen. Es ist Punkt 8, der 18. August. Vielleicht euer Weg jetzt in die Arbeit oder ein Urlaubstag. Dann genießt es hoffentlich. Habt was Schönes vor. Vom Wetter her muss man ja sagen, gerade heute, der Dienstag, ist ein bisschen unbeständig in ganz Österreich.
1: In ganz Österreich, ja, aber es bleibt die ganze Woche eher unbeständig. Also es kommt Richtung Ende der Woche wieder mehr Sonnenschein mit dazu, aber dann natürlich auch wieder ein paar Gewitter.
0: Mhm, aber gut, wir freuen uns über den Regen. War eh schon höchste Zeit, dass der jetzt auch wieder auftaucht. Und worüber wir uns auch freuen, sind eure unzähligen Vorschläge für die Sportwoche. Ist ja jetzt das Motto in der Rock'n'Roll Sommerschule. Auch jetzt kurz drüber geredet und es sind gleich ganz viele Sachen von euch mit reingekommen. Also vielen, vielen Dank dafür. Wir haben gleich die Isa am Start, die uns eben erzählt, welchen Sport sie macht und welche Band sie da unbedingt braucht. Gleich nach Sum 41. Fatlip, hier ist 88.6 am Dienstag.

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1: Ja, das hat der Jack letzte Woche gesagt, als wir das Motto für die Rock'n'Roll Sommerschule für diese Woche verkündet haben. Passt natürlich sehr gut dazu. Und zwar sind wir in der Sportwoche. Schönen guten Morgen, hier ist 88.6 am Dienstag, 7:04. Und eben diese Woche dreht sich alles um eure Lieblingsbands und Lieblingssongs, die ihr beim Sport hört. Normalerweise, muss ich jetzt persönlich sagen, fällt mir zu jeder Woche irgendwas ein und würde ich auch gern was schicken und mitmachen. Diese Woche lasse ich euch gerne den Vortritt, weil was? Die Sportgeschichten gibt's von mir nicht. Doch. Muss ich sagen, wie es ist.
2: Na, da gibt's schon, da fällt mir schon einiges ein und ich finde, es ist sehr, sehr cool, wenn man das benutzen kann, die Musik bei einem Workout, wenn man wirklich so, okay, jetzt bin ich schon richtig fertig und dann kommt dieser eine Song und dann pusht man sich noch ein bisschen weiter und das sind genau die Geschichten, die wir von euch hören wollen. 0676 83 88 6100, unsere WhatsApp-Nummer, gibt auch Social-Media-Postings, könnt ihr auch drunter kommentieren, eure Songvorschläge, was sind so diese Songs, die euch so richtig noch so ein bisschen vielleicht so über die Grenze hinaustreiben.
1: Vielleicht gibt es ja auch jetzt bei euch etwas, das ihr neu für euch entdeckt habt. Mike, du gehst ja jetzt auch erst seit nicht allzu langer Zeit eigentlich klettern.
2: Seit einem halben Jahr, ja, genau, ja.
1: Kann man da, na, kann ich Musik hören,
2: na,
1: oder?
2: Da muss man, sollte man schon ein bisschen kommunizieren mit der Person, die einen sichert auch,
1: ja,
2: ab und
1: stimmt,
2: zu.
1: Stimmt.
2: Also da eher nicht so die Musik.
1: Aber in der Halle?
2: Ja.
1: Dass das laut läuft, das geht schon, oder eigentlich?
2: In der Halle läuft, glaube ich, sogar Musik. Bin mir gar nicht,
3: na, du bist aufmerksam beim Sport.
1: Na, du musst da mal schauen, was da rennt überhaupt.
2: Ich kann sich nicht, ob du das dann hörst.
1: Aber eben, vielleicht habt ihr was Neues für euch entdeckt, dann eben erzählt uns das sehr gerne. Natürlich eine der Sportarten oder eine der Geschichten, die, glaube ich, eh für ganz, ganz viele relevant sind und bei ganz, ganz vielen zutrifft, das ist Laufen gehen oder Joggen. Lisa, da können wir uns jetzt wieder melden. Da haben wir eh so unsere 3-4 Tage im Jahr, wo bei uns auch die Motivation überkommt.
3: Egal, wo wir uns bewegen, dann gehen wir laufen.
1: Aber wenn, du bist dann schon eine, die auch motiviert ist und dann das eh gescheit macht.
3: Ja.
1: Muss man schon sagen. Und da hörst du
3: dann. Da brauche ich dann schon auch Musik mit Tempo.
1: Du hast auch gescheite Sachen, ja. Und was zum Beispiel auch so eine Sache ist, da gibt es ja mehrere Läufe. Also jetzt muss man gar nicht der Marathon, aber Frauenlauf oder so Business Runs. Da gibt es ja ganz viele Sachen, wo man mitmachen kann. Und das macht auch die Isa. Und die hat uns da immer eine Sprachnachricht geschickt zum Thema Laufen und ist da auch gerade in der Vorbereitung für einen Lauf.
4: Das Sportmotto der Woche trifft sich sehr gut für mich. Ich bin gerade in Vorbereitung für den Frauenlauf in Frankirchen im September und laufe eigentlich am liebsten im Band auf den Hannaweg. Ist eine nette gerade Laufstrecke. Und da ich Lieder mit Beat benötige beim Laufen, um mich da besonders zu motivieren, würde ich mir das Lied vom Pendulum mit In Flames wünschen. Self vs. Self. Und möchte meine Laufbuddies für den Frauenlauf durchgrüßen. Die Medi, die Caro, die Margit und die Vicky.
1: Ich habe so einen Respekt für Leute, die sich eben bei so Läufen anmelden und das machen. Also ich wäre gern so, ich wäre gern eine
2: aber
1: gute Läuferin.
2: Es ist oft so, dass ich brauche solche Anmeldungen dann manchmal auch mal, sonst gehe ich gar nicht laufen, weil ich hasse laufen gehen.
3: Und ich melde mich nur an, dass ich dort dann laufe und in der Freizeit überhaupt nicht.
1: Außer in der Vorbereitung wahrscheinlich.
3: Nein, auch nicht.
2: Nein, die Lisa läuft ja nicht mal in der Vorbereitung.
1: Du bist dann einfach dort, laufst mit und das war's dann wieder.
3: Und das war's dann wieder bis zum nächsten Mal.
1: Na gut, das ist ein besonderes Talent.
2: Ich kann das noch machen. In meinem Alter geht das nicht mehr.
1: Gut, aber Isa, verstehe ich komplett, dass du da einen Song mit einem gescheiten Beat brauchst. Da wünschen wir dir und deinen Laufbuddies alles, alles Gute, viel Erfolg für den Frauenlauf, der dann eben im September ansteht. Ein bisschen Zeit zum Training ist ja noch. Und dein Wunsch, der schiebt halt wirklich ordentlich. Also vielleicht seid ihr auch ihr jetzt gerade beim Sport, dann ergibt sich das perfekt. Pendulum, Self vs. Self featuring In Flames, jetzt auf 88.6. Let's rock.

0: Ich lieb's, schreibt da die Karin, die freut sich über Pendulum, self versus self.
1: Nicht nur die Karin, auch der Martin hat geschrieben, oh, danke für die geile Nummer, die motiviert mich nicht nur beim Sport. Und auch der Andi hat es noch geschrieben, geil, Pendulum featuring In Flames. Grandioser Song, den höre ich immer beim Lauftraining. Da ist er mit der Isa gemeinsam in einem.
0: Perfekt.
1: In einer Gruppe.
0: Das passt gut. Ja. War der Wunsch von der Isa für die Sportwoche. Pendulum Self vs. Self featuring In Flames, weil sie das eben immer auch braucht für ihre Laufvorbereitung. Frauenlauf, der dann im September ansteht. Drücken wir euch die Daumen, wünschen euch da alles Gute für den Lauf. Danke fürs Mitmachen und für deinen Vorschlag. Wenn ihr was habt für die Sportwoche, dann gerne her damit per WhatsApp Sprachnachricht 0676 83 88 6100. Gerne ein bisschen länger erzählen, welchen Sport, welche Sportart ihr macht, mit wem ihr die macht, wo ihr die macht, warum euch das taugt und eben dann auch, welche Bands ihr dazu immer hört. Judas Priest, Breaking the Law, jetzt auf 88.6 für euren Dienstag, 8.13 Uhr.

0: Judas Priest, Breaking the Law, 88.6 am Dienstagmorgen, 8:45.
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0: Habt ihr schon mal Konzerte im Ausland gesehen? Ich habe das schon ein paar Mal gemacht und das ist immer noch einmal ein noch besondereres Erlebnis, wenn man es irgendwie mit einer anderen Community einfach woanders nochmal erlebt. So geil. Ja, Hattest du das schon?
3: Nur bei Festivals.
0: Festivals?
3: Festivals im Ausland, ja.
0: Ja?
4: Nein, Ausland nicht. Ich bin nur durch Österreich gefahren. Aber finde ich auch immer speziell.
0: Es kommt darauf an, wo man da hinfährt.
4: Wenn man ein Hotel braucht und dann extra zum Konzert fährt.
0: Jawohl, bei mir war es jetzt zum Beispiel, was habe ich denn gesehen? Metallica tatsächlich in Amsterdam. Es war halt dann auch einfach natürlich ganz was Eigenes, ganz was Besonderes. Die Ärzte in Berlin passt natürlich auch perfekt. Also das ist dann schon was Besonderes, wenn man das Konzert vielleicht von seiner Lieblingsband auch noch woanders sehen kann. Und in dem Fall geht es nicht nur um Metallica in den USA, in Las Vegas, sondern ganz neu in das Vier.
3: Und zwar eines

0: dabei. Und dann nehmen auch gleich ein paar Tage in Las Vegas, wo ihr dann durchschlendern könnt, durchgehen könnt, euch alles anschauen könnt. Ich glaube, das braucht man auch. Also Las Vegas ist jetzt nicht so ein Wochenendtrip, wo man ein, zwei Tage, wo das reicht, um einen Eindruck zu bekommen, wo man wirklich nämlich ein paar Tage braucht, um das alles verarbeiten zu können. Und zwar fliegt ihr mit Condor eben über Frankfurt nach Las Vegas in der Premium Economy Class. Gibt es auch Sitze mit mehr Beinfreiheit, besonders leise Passagierkabine, ist ein ganz neuer Airbus, mit dem wir euch dahin schicken. Ihr seid vom 29. September bis zum 5. Oktober da eben unterwegs. Also da schreit wirklich alles nach einer ganz, ganz tollen Reise zu Metallica nach Las Vegas. 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
0: Das ist die 88.6 Rockstar-Reise zu Metallica nach Las Vegas. Und natürlich haben wir jetzt Metallica auch mit dabei. Mit etwas, das dann eben auch im Flugzeug natürlich viel gegeben sein muss. Sonst geht's nicht. Sonst bleibt's da.
2: Ja.
0: Fuel jetzt auf 88.6.
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0: Metallica Fuel 88.6 am Dienstagmorgen gleich 8.23 Uhr und dann um kurz nach halb neun natürlich wieder Zeit für den 88.6 Zeitungscheck. Gute Seiten, schlechte Seiten. Wir schauen die Zeitungen und Online-Medien durch, was sich so tut und plaudern drüber. Und passend zur Urlaubszeit schauen wir zum Thema Reisen mit Flugzeug oder Zug. Also in dem Fall haben wir jetzt beides thematisch mit dabei. Und eine Werbung in Italien hat für Ärger gesorgt. Auch eine sehr interessante Story haben wir auch gleich mit dabei. Musikalisch gibt's zum Beispiel Disturbed oder auch The Subways.
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2: Ein bisschen Sonnenschein gibt's heute vor allem im Osten und im Süden des Landes. Ansonsten überwiegen aber die Wolken. Von Tirol bis ins westliche Niederösterreich kann es auch immer mal wieder regnen und gewittern. Und generell bleibt's heute kühler mit 16 bis maximal 26 Grad. Aktuell haben wir 13 Grad in Rauris, 18 Grad in Lassnitzhöhe und 15 Grad in Windischgarsten.
0: Danke Lisa, 8.24 Uhr gleich die Schlagzeilen mit Alexander Fekonia.
3: Österreich verzeichnet so wenig Asylerstanträge wie seit 10 Jahren nicht mehr, heißt es aus dem Innenministerium. Im Juli sind nur 244 Fälle registriert worden. Das ist auch um rund 65% weniger als im Vorjahresmonat. Seit Jahresbeginn haben mehr Menschen Österreich verlassen müssen, als Erstanträge gestellt wurden. Noch diese Woche will die Regierung erklären, wie sie den Bäuerinnen und Bauern wegen der noch nie dagewesenen Dürre helfen wird. NEOS-Chefin Meindl-Reisinger will jedenfalls nicht nach dem Gießkannenprinzip vorgehen. Auch Geld aus dem Katastrophenfonds soll nicht angegriffen werden, um Reserven für mögliche Hochwasser zu behalten. Google hat sich zum Training künstlicher Intelligenz ein riesiges Datenpaket des pleitegegangenen US-Billigflieger Spirit Airlines gesichert. Dafür hat der Tech-Riese umgerechnet fast 9 Millionen Euro bezahlt. Bekommen hat der Konzern dafür unter anderem rund 100 Millionen E-Mails und 500 Millionen Chats über die Messaging-Plattform Microsoft Teams. Alle personenbezogenen Daten werden laut Google entfernt. Fast 30 Jahre nach dem Mord an US-Rapper Tupac Shakur hat in Las Vegas ein Prozess begonnen. Ein Mann muss sich vor Gericht verantworten. Die Anklage sieht Rache als Motiv. Er soll die Tatwaffe besorgt haben, mit der 1996 aus einem fahrenden Auto auf Shakur geschossen wurde. Dem 63-Jährigen droht im Fall einer Verurteilung lebenslange Haft.
0: Danke, Alexander. Wir schauen auf die Straßen, 8.25 Uhr und dazu einer Sperre.
4: A12 in Tirol, Höhe Ötztal, da gibt es einen Unfall im Baustellenbereich. Es ist in beiden Richtungen die Autobahn gesperrt, 4 Kilometer Stau. Ausweichen könnt ihr über die B171, da dauert es aber natürlich schon ein bisschen länger. Und das Ganze, die Aufräumarbeiten dort, die werden noch circa 1,5 Stunden dauern. Dann schauen wir nach Wien, das dauert bis Ende August, nämlich rund um die Kreuzung Nordbrücke, Brünnerstraße, Shuttleworthstraße, Gleisbauarbeiten, gibt es auch ein paar Sperren und da ordentlich Stau, eine Stunde Zeitverlust. Am besten über die Katsuschika-Straße ausweichen. Die Sigi hat uns vorher Bescheid gegeben, dass das ganz gut funktioniert.
0: Ja, dann gute und sichere Fahrt.
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0: Am Dienstag ist es gleich 8:30, 8:29 Uhr, der 18. August. Wir wünschen euch einen schönen Start in den Tag, viel Kraft für die Arbeit und haben natürlich gleich den 88.6 Zeitungscheck mit dabei. Gute Seiten, schlechte Seiten, davor gibt es auch noch Musik, die Bloodhound Gang wartet schon und davor gibt es noch Disturbed, Indestructible. Das Motto für den Tag. Schönen guten Morgen mit 88.6.

Disturbed, Indestructible, 88.6 am Dienstagmorgen, kurz nach 8:30 Uhr, Bloodhound Gang, Along Comes Mary, für euren Start in den Tag. Guten Morgen.

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1: Gute Seiten, schlechte Seiten, wie gewohnt um die Uhrzeit schauen wir die Medien durch, Online-Medien, Social Media, Zeitungen, was sich so tut, schauen die Schlagzeilen durch und plaudern dann mit euch gemeinsam drüber. Und Mike, das, was du hast, das, da hat mich gleich hellhörig werden lassen. Sehr interessant.
2: Ja, das hat man, was E-Mobilität betrifft, gar nicht so am Schirm, aber natürlich wird auch an Elektroflugzeugen geforscht und ganz, ganz viel entwickelt. Und da ist jetzt ein Standardartikel: Weltgrößtes Elektroflugzeug absolvierte Jungfernflug. Und ich bin auch gleich sehr hellhörig geworden und war sehr aufgeregt. Aber die Geschichte geht gar nicht jetzt so spektakulär zu Ende, wie man es sich erhoffen würde.
1: Hat es nicht funktioniert, oder was?
2: Nein, es hat eh funktioniert, aber es ist jetzt nicht so, machen wir es von Anfang an, aber ich werde es am Ende sehen, ich war dann fast ein bisschen enttäuscht. Jetzt gibt es eben dieses Flugzeug, es ist ein 11 Tonnen schweres E-Flugzeug, es hat den ersten Flug gehabt, Propellermaschine, Spannweite ein bisschen über 30 Meter, ein bisschen über 20 Meter lang und eben 11 Tonnen schwer. Testflug hat eine knappe halbe Stunde gedauert, maximale Höhe so 335 Meter über Grund. Und das finde ich die spannendste Zahl in dem Ganzen ist, in diesem einen halbstündigen Testflug hat dieses Flugzeug Strom verbraucht im Wert von wie viel US-Dollar, glaubt ihr? Das ist eine halbe Stunde geflogen, wie viel US-Dollar an Strom? Ich kann es euch auch sagen.
1: Du fragst Sachen.
2: $5.
1: Was?
2: Ja.
1: Ich hätte jetzt so, weiß ich nicht, 1000.
3: Ich dachte, irgendwas will es.
2: Nein, das sind $5, ja.
1: Also aha.
2: Das in dieser Hinsicht sehr, sehr günstig. Dieses Flugzeug so wird gar nicht in den Liniendienst gehen, das ist gar nicht geplant, das ist quasi eher so ein Forschungsgerät, da wird probiert, was geht und was nicht. Mhm. Es sind schon Flugzeuge in Planung, die sollen dann aber eher hybrid sein, also konventionelle Triebwerke und Elektromotoren kombinieren. Insgesamt muss man aber sagen, die E-Flugbranche, die kommt nicht so ganz in die Gänge, im Gegenteil, die strauchelt eher. Da gab es jetzt schon große Hersteller, die haben extrem viel Geld an Investitionen gesammelt, sind jetzt schon insolvent. Und so wie ich das verstanden habe, es werden jetzt sofort natürlich, wenn ich das jetzt falsch sage, Leute kommen, die mich korrigieren, aber so wie ich das verstanden habe, das stößt sehr schnell an technische Grenzen, weil die Batterien einfach so extrem schwer sind. Das heißt, Elektromotoren arbeiten zwar viel effizienter als Verbrenner, aber aus einem Kilogramm Kerosin bekommst du einfach viel, viel, viel mehr Energie raus, als aus, ich sag's jetzt deppert, einem Kilogramm Batterie. Ja, weil du, also dieses Kerosin, die Zahl ist wirklich, also das ein Zigfaches, ja, und deswegen kommst du dann irgendwann einfach an die physikalischen Grenzen, dass die Batterie so schwer wird, dass sich dieser Vorteil, den du hast vom Elektromotor, dass der effizienter arbeitet, einfach, der zahlt sich dann nicht mehr aus, weil du so eine unglaublich schwere Batterie einbaust.
4: Ist ja auch bei den Autos so, dass die E-Autos einfach viel schwerer sind als die normalen. Also unter Anführungszeichen normal.
2: Genau. Und da ist mit der derzeitigen Technologie, deswegen habe ich am Anfang gesagt, bin ich am Ende von dem Artikel ein bisschen enttäuscht gewesen, weil mit der derzeitigen Technologie kann man nicht sagen, ja passt, bald fliegen wir alle mit E-Flugzeugen. Das wird sich so einfach nicht ausgehen.
1: Also der erste Schritt wäre dann jetzt mal Hybrid?
2: Der erste Schritt ist dann Hybrid, das wird dann aber sicher noch ein bisschen dauern.
1: Dauert das ein bisschen noch, okay. Ja. Aber sehr interessant. Und wie du sagst, hatte ich jetzt so auch nicht am Schirm, dass auch in der Flugbranche an dem gearbeitet wird. Also Fliegen mit Elektroflugzeug kann noch ein bisschen dauern. Was jetzt aber schon geht, und es geht stellenweise auch sehr gut, das ist das Reisen mit dem Zug. Und da sind wir in Österreich eigentlich ganz gut aufgestellt.
4: Richtig, Reisen in der Bahn in Österreich ist gefragt, wie nie zuvor. 4,11 Millionen Urlaubsreisen laut Statistik Austria im letzten Jahr wurden mit dem Zug unternommen. Und es gibt jetzt gute Nachrichten für alle, die Europas Hauptstädte mit dem Zug bereisen wollen. Vor allem sind wir da nämlich in Österreich recht gut bedient. Artikel zum Beispiel auf wien.orf.at mit der Schlagzeile: Wien ist Nachtzüge-Hauptstadt. Der Verkehrsclub Österreich hat jetzt nämlich die Anbindungen von Europas Hauptstädten an das Nachtzugnetz untersucht und herausgefunden, dass generell nur 17 EU-Hauptstädte sinnvoll mit dem Nachtzug erreichbar sind. Und in 15 von den 17 Hauptstädten kommt man tatsächlich aus Wien.
2: Cool.
4: Und damit ist unsere Hauptstadt EU-weit an der Spitze. In 13 Städte kommt man nämlich sogar täglich.
1: Cool.
2: Sehr geil.
4: Auch gut angebunden sind Bukarest, Budapest, Prag und Paris mit 12 bzw. 10 Nachtzugverbindungen.
2: Das ist ja viel weniger.
4: Ja, aber ist auch noch okay.
2: Das geht eher.
4: Gar nicht. Zum Beispiel mit dem Nachtzug kommt man nach Madrid, Athen oder Lissabon. Das sind insgesamt 10 Städte, die gar nicht an das Nachtzugnetz angebunden sind.
2: Ja, okay.
4: Der VCÖ sieht einen sehr großen Aufholbedarf und fordert eine Forcierung der internationalen Bahnverbindungen.
2: Ja, aber ich glaube, da wird eh viel ausgebaut, ne? Mit den Nachtzügen vor allem. Das liest man ja immer wieder, dass da Strecken jetzt schneller angebunden werden oder direkter. Bin auch schon mal in den Urlaub.
1: Ich wollte gerade fahren, seid schon mal?
2: Ja,
1: fahren?
2: Nach Rom. Und es hat super funktioniert. Also die Rückfahrt war, gab es technische Probleme, aber prinzipiell, prinzipiell hat das gut funktioniert.
1: Bei mir war es auch Italien, exakt. Florenz.
4: Ja. Rom und Rom. Bei der Rückfahrt hatten wir technische Probleme.
1: Aha.
2: Ja, sind irgendwo, okay. Irgendwo also alle Italien. Gestanden, zwei Stunden.
4: Unser Abteil hat irgendwie keinen Strom gehabt und wir waren damals mit der Schule unterwegs und wir durften dann als Klasse mit dem Bus nach Hause fahren.
1: Okay, solange es eine Alternative gibt.
4: Na, der ganze Zug ist gefahren, aber unser Waggon nicht. Ach und so. Deswegen haben wir mit dem Bus heimfahren müssen.
1: Und der hat dann angeschoben einfach. Oh, schade. Aber auch die Zahl, die du jetzt vorher gesagt hast, wahnsinnig arg. Also neuer Höchstwert im Vorjahr, die 4,11 genau. Millionen Bahnurlaubsreisen stark, ja. In Österreich. Das ist schon sehr, sehr wild. Also die von Österreich ausgehen. Okay, na, Schatz, können wir doch auch etwas.
4: Nicht mit dem E-Flugzeug, sondern mit der Bahn fahren.
2: Genau, ja.
1: Nicht schlecht. Etwas ganz anderes noch. Es ist was Technisches. Das haben wir im Standard entdeckt oder auch auf focus.de. Ja, kuriose Geschichte. Und zwar Apple Plakat in Mailand mit jungem Kind löst Ärger aus. Und da finde ich ja wieder besonders kurios, wie sowas überhaupt zustande kommt. Man kennt das, glaube ich, wenn man zum Beispiel jetzt eine Werbung sieht und sich denkt, wer ist da am Tisch zusammengesessen? Und wie kann das sein, dass keiner gesagt hat, sollte man das wirklich so machen?
2: Ja.
1: Ist das wirklich eine gute Idee, Günther? Sollten wir das so machen? Also was ist da passiert? Während in mehreren Ländern über eine Altersbegrenzung bei Social Media eben diskutiert wird oder auch wirklich eingeführt wird und man versucht, so gut es geht, Kindern einen gesunden Umgang mit dem Handy beizubringen, hat sich Apple in Italien gedacht, warum macht man nicht eine iPhone-Werbung, ein Plakat, auf dem ein Baby mit dem Handy spielt, beziehungsweise es in der Hand hat.
2: Ja, vor allem, das ist schwierig.
1: Und es ist ein Baby. Also es ist, was, zwei Jahre oder so, würde ich jetzt sagen, bin
2: klein,
1: jetzt nicht so gut.
2: Kleinkind.
1: In dem Einschätzen aber ja so drei irgendwas, so zwei, drei. Tutto okay, ein iPhone. Ist der Titel eben von dieser Werbekampagne, alles ist okay, es ist ein iPhone. Was es eigentlich heißen soll oder zeigen soll, ist die Robustheit und die Unzerstörbarkeit von einem iPhone.
2: Ah,
1: also selbst wenn das Kleinkind damit spielt, okay, okay, und es herumwirft oder was auch immer oder auf den Boden haut,
2: das
1: ist es unzerstörbar.
4: Wenn das Kleinkind angefressen ist, dass die Mama die ganze Zeit ins Handy schaut und es wegnimmt und wegschießt.
1: Okay, ja, das wäre ein Zugang gewesen.
2: Das würde auch sagen, Lisa, gleich angestellt.
1: Aber die Idee, die ist halt natürlich ein bisschen nach hinten losgegangen, hat ganz viel Kritik geerntet, auch von Kinderrechtsorganisationen. Einfach dieses Bild von Handy als Babysitter ist einfach ein Bild, das man auf gar keinen Fall zeigen soll. Und das kommt aber ein bisschen rüber, weil das Kind einfach doch recht happy ausschaut und eben das Handy in der Hand hat. Und eben die ganzen Gefahren, die damit mitkommen, früher Abhängigkeit, Schäden durch Bildschirm und so weiter, weiß man eh alles, sind Punkte, die man alle kennt und natürlich problematisch sind. Aber ja, ist halt eben die ganze Kritik, die da gekommen wurde. Die Plakate wurden mittlerweile entfernt, also ist dann eh recht schnell gegangen. Aber ja, also einfach spannend, wie ist das passiert, dass dann keiner in dem Meeting sagt, sollte man da nochmal drüber nachdenken?
2: Voll, weil ich sehe es jetzt auch gerade, das Plakat schaut nicht so aus, so, ja, das Kind macht jetzt gleich das iPhone kaputt, sondern so.
1: Es ist happy damit.
2: Ja, ja, voll. So, du musst dich nicht mehr um das Kind kümmern, es hat das iPhone. Tut doch okay.
4: Genau, man hätte vielleicht ein grantiges Kind nehmen können, ja, dann wäre es schon ein bisschen besser
2: ja,
4: gewesen.
2: Ja, eben, das, was du sagst, ein Kind, das ist so am Boden schmeißen.
1: Ja, dann hätte man das auch, glaube ich, recht schnell verstanden, aber so. Ja, also da kann man sich wirklich wieder nur mitnehmen, sobald so der kleinste Funken irgendwie ist in einem Meeting, in einem Gespräch mit den Kollegen oder wie auch immer, auch mit dem Chef.
4: Und wenn denk, so der Zweifel aufkeimt,
1: das ist vielleicht nicht so schlau, dann sprecht das bitte an.
2: Also da wäre vielleicht, ich weiß, wir haben alle viele Meetings, aber da wäre vielleicht noch ein extra Feedback-Meeting gut
4: angebracht gewesen. Ja.
1: Wäre gut gewesen. 88.6 Zeitungscheck am Dienstag, es ist jetzt 8:45. The Subways, Rock'n'Roll Queen für euren Start in den Tag. Guten Morgen.

Das Subway ist Rock'n'Roll Queen 88.6 am Dienstagmorgen. 8.48 Uhr, weiter geht's mit Billy Talent und Surrender. Schönen Start in den Tag mit 88.6.

0: Billy Talent, Surrender, 88.6 am Dienstagmorgen, 8.52 Uhr, gleich dann kurz nach 9. Und wir haben heute über was Spannendes geredet, und zwar eigentlich durch einen Zufall draufgekommen. Heute, 18. August, Tag des Versandhauskatalogs. Und da haben wir ein bisschen so geplaudert, wann und ob wir überhaupt jemals wirklich physisch mit einem Katalog etwas bestellt haben. Und es sind sehr, sehr viele coole Geschichten von euch reingekommen. Das allermeiste natürlich Kindheitserinnerungen, was man halt damals noch so wirklich im Katalog bestellt hat, mit Bestellschein und Post und allem, was man da halt noch mit uns durchgemacht hat.
1: Und die Taktik, die einzelnen Strategien, ja, wo notiert man das, tut man die so, Eselsohren rein.
0: Wie merkt man sich das, was man braucht?
1: Die Titelseite notieren, die Bestellnummern, alles.
0: Viele coole Sachen von euch reingekommen, da hören wir gleich rein. Musikalisch zum Beispiel Godsmack gleich mit dabei.
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3: Den Regenschirm brauchen wir heute vor allem von Tirol bis ins Mostviertel. Wir haben zum Beispiel gerade Regen und 15 Grad in Altmünster. Ebenfalls Regen und 13 Grad haben wir in Döllach und aktuell trocken ist es bei 20 Grad in Gumpoldskirchen. Die Sonnenbrille brauchen wir dafür nur ganz selten, wenn dann aber im Osten und im Süden. Generell bleibt es heute in ganz Österreich wechselhaft und auch ein bisschen kühler mit höchstens 26 Grad.
0: Danke Lisa, 8.53 Uhr, die Nachrichten mit Alexander Fekonia.
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4: Im steirischen Kumberg im Bezirk Graz-Umgebung steht ein 37-Jähriger im Verdacht, gestern Abend seine 8-jährige Tochter mit einem Messer tödlich verletzt zu haben. Der Mann wurde nach einem Suizidversuch mit eigenen Schnittverletzungen festgenommen. Das Mädchen ist im Krankenhaus an ihren Verletzungen verstorben. Das Tatmotiv ist noch unklar. Das Landeskriminalamt Steiermark ermittelt. Österreich verzeichnet so wenig Asylerstanträge wie seit 10 Jahren nicht mehr, heißt es aus dem Innenministerium. Im Juli sind nur 244 Fälle registriert worden. Das ist auch um rund 65% weniger als im Vorjahresmonat. Seit Jahresbeginn haben mehr Menschen Österreich verlassen müssen, als Erstanträge gestellt wurden. Die FIFA hat sich von ihrem Betriebsdirektor Kevin Lamour getrennt. Gründe dafür hat der Weltfußballverband keine genannt. Lamour war aber ein scharfer Kritiker von Präsident Infantino wegen der mittlerweile verworfenen WM-Investorenpläne. Er war seit November 2024 im Amt und hatte zuvor öffentlich erklärt, für seine Kritik auch seinen Job zu riskieren. Die US-Raumfahrtbehörde NASA hat ihre Raumsonde Voyager 2 mit einem riskanten Manöver vor dem Absturz gerettet. Die Sonde ist seit fast 50 Jahren unterwegs, ihr geht aber langsam die Energie aus. Die NASA musste deshalb 2 Geräte abschalten und durch sparsamere Alternativen ersetzen, damit die Sonde weiter Daten aus dem All senden kann.
0: Danke, Alexander. Blick auf die Straßen, 5:09 und wir schauen nach Wien.
1: Wo es unfassbar mühsam ist heute in Wien-Floridsdorf. Bis Ende August gibt es rund um die Kreuzung Nordbrücke, Brünnerstraße und Shuttleworthstraße Gleisbauarbeiten. Da gibt es auch Sperren und es gibt unglaublichen Stau. Es ist derzeit eine Stunde Zeitverlust dort. Man kann über die Katsuschika-Straße ausweichen, aber es ist so mühsam dort. Wenn es irgendwie geht für euch, umfahrt den ganzen Bereich großräumig. Das ist echt super mühsam dort. Dann schauen wir noch nach Tirol. Auch da mühsame Unfallstelle A12 Höhe Mötz. Da ist ein schwerer Unfall im Baustellenbereich passiert. Da gibt es eine Sperre in beiden Richtungen. Ihr werdet über die B171 umgeleitet, aber auf dieser Umleitungsstrecke ist auch eine Baustelle. Also da braucht ihr eine halbe Stunde länger.
0: Schickt mal euch ganz viel Geduld, gute und sichere Fahrt. Los geht's.
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0: Am Dienstag, schönen guten Morgen, schönen Vormittag. Es ist gleich 9 Uhr, 8.59 Uhr, der 18. August. Und wir schauen gleich zu ein paar von euren sehr, sehr lustigen Nachrichten und Geschichten zum Thema Versandhauskatalog. Oldschool, wirklich durch das Heftel, durch den Katalog durchblättern und da eben noch was bestellen mit Bestellschein und bei Post abgeben und alles Mögliche. Da habt ihr echt ein paar coole Stories auf Lager. Ich will es jetzt wirklich nicht sagen, um uns unbeliebt zu machen, aber wir sind halt auch noch ein bisschen jünger. Das war jetzt bei uns persönlich noch nicht so. Also wir haben das jetzt nicht mehr so gehabt, aber gut, bei euch sind es ja eher auch die Großeltern meistens. Ja. Nicht ihr, also alles gut. Aber ja, ein paar coole Stories mit dabei. Hören wir gleich rein. Davor gibt es aber jetzt mal noch Bon Jovi und Godsmack. Bulletproof, das ist 88.6 am Dienstag.

Godsmack, Bulletproof, 88.6 am Dienstagvormittag. 3 nach 9. Bon Jovi, Wanted, Dead or Alive. Das ist euer Start in den Tag mit 88.6.

0: Bon Jovi, Wanted, Dead or Alive, 88.6 am Dienstagvormittag, 7:07 ist es. Es ist der 18. August und da haben wir heute zufälligerweise online gesehen, dass Tag des Versandhauskatalogs ist und haben eben in einem Nebensatz erwähnt, dass wir uns gar nicht mehr so richtig daran erinnern können, wie das war und ob wir je wirklich physisch in einem Katalog bestellt haben mit Bestellschein und so. Und dann sind eh schon ganz viele von euren Nachrichten eingetrudelt, Erinnerungen, Geschichten, viele eben mit den Großeltern, die vielleicht wirklich noch mit Versandhauskatalog bestellt haben. Also da ist wirklich viel reingekommen. Danke dafür, dass ihr das mit uns gemeinsam teilt. Können wir alle so ein bisschen gemeinsam in Erinnerungen schwelgen, wie das war. Bei der Claudia und bei der Nadine, die hören wir uns jetzt an, ist es noch gar nicht so lange her, beziehungsweise wird es auch jetzt noch gemacht.
1: Ich habe früher mein Quant bei Otto oder Quelli-Katalog bestellt, Schein ausfüllen, frankieren und dann halt ihn wegschicken. Das letzte Mal habe ich bestellt meine Hochzeitsschuhe. Die habe ich sehr lange gehabt, weil die waren extremst bequem.
2: Bei meiner Oma liegen immer sämtliche Kataloge herum und wenn ich bei ihr bin, stöber ich halt immer so herum und sage dann, oh, das wäre doch schön. Und meine Oma dann gleich, ja, da hinten ist eine Karte, komm, du kannst ja eh bestellen. Ich so, nein, Omi, ich kann das ja auch online bestellen. Und im Endeffekt habe ich dann über diese Bestellkarte bestellt. Aber es hat gar nicht so lange gedauert, muss ich sagen.
0: Es hat gar nicht so lange gedauert.
3: Also ich habe mir gedacht, dass der Tag des Versandhauskatalogs ein Tag aus der Vergangenheit ist.
0: Habe ich auch geglaubt.
3: Aber anscheinend gar nichts.
4: Ich finde es vor allem faszinierend, dass diese Bestellscheine immer noch am Katalog oben sind.
3: Ja.
0: Aber die Omi von der Nadine, die kennt sie aus. Da ist der Schein. Geht schon, mach.
3: Ja, bitte. Nadine, du kennst ja gar nicht aus. Na, warte, lass mich das machen wahrscheinlich.
0: Wahrscheinlich, ja.
4: Auch die Bestellschein hat damals die Marlene verwendet. Sie hat geschrieben, sie hat sich mal ein Fahrrad bestellt, Ende der 90er. Hart gespartes Taschengeld hat sie da investiert. Gefallen hätte ihr ein grünes Mountainbike mit gelben Felgen. Das ist sich aber vom Geld her nicht ausgegangen, vom Taschengeld. Sie hat sich dann mit dem Bestellschein ein günstigeres bestellt, aber es wurde irrtümlich das Grüne geliefert. Sie hat sich dann so gefreut und natürlich nicht reklamiert.
0: Hat es behalten. Geil.
3: Ah, geil.
0: Nicht schlecht.
3: Ja, viele Geschichten aus der Vergangenheit gekommen, zum Beispiel die Bezi aus Tirol. Es war das Highlight, wenn in den Sommerferien alle Kataloge gekommen sind. Da hat man sich dann hingesetzt, 3 Stunden lang alles ganz genau durchgeschaut. Und dann haben wir ja von vielen verschiedenen auch bekommen, die verschiedenen Strategien, wie man sich das merkt. Also bei der Bezi war es dann eine Eselsohr reinmachen, damit man es wieder findet. Dann nochmal aussortieren und dann eben alles auf die Bestellkarte schreiben. Porto zahlt Empfänger und dann hat man 3 bis 4 Wochen gewartet.
0: Das, wie Eselsohr, das Umknicken.
3: Die Eselsohr-Strategie.
0: Das habe ich auch immer so gemacht. Kathi aus Krems hat auch geschrieben, Versandkatalog durchblättern ist wie ein dickes Bilderbuch anschauen. Pickerl eben in die interessanten Seiten kleben, damit man es wiederfindet. Und sie schreibt auch, das war vom Erlebnis her viel befriedigender, als mit dem Fingertipsen auf die Wishlist legen. Das heißt, wenn du durch warst, warst du durch. Mehr gibt's nicht.
3: Das ist alles,
0: natürlich.
3: Das ist alles, das es gibt.
0: Dann, das ist dann vorbei.
3: In diesem Versandkatalog ist alles, das es gibt. Und was nicht da drinnen ist, gibt es einfach nicht, es existiert nicht.
4: Wir haben auch heute schon über die Fehlerquellen geredet beim Bestellen, über Bestellschein oder über Telefon, so Tippser oder Zahlendreher oder so. Die Christine hat ein anderes Missgeschick. Sie durfte sich zum 10. Geburtstag damals aus einem Modeschmuckkatalog was bestellen, hat akribisch genau alles auf dem Bestellschein notiert, kontrolliert und nochmal kontrolliert, damit bei der Bestellnummer ja kein Fehler passiert oder irgendwas Falsches dann kommt. Briefmarke draufgeklebt und gefreut und dann hat sie vergessen, den Absender draufzuschreiben.
0: Nein.
4: Den Schein gab sie nur einmal und wie sie draufgekommen ist, war er schon im Briefkasten und sie hat dann bitterlichst geweint.
3: Also das ist vorbei.
0: Stimmt, dann. Das ist ja nur einmal
4: sie
0: dabei gewesen.
4: Nicht, wo sie es hinschicken soll, ne?
3: Game over,
0: nein.
3: Oder?
0: Ja.
4: Aber die Mama hat dann telefonisch für sie bestellt zum Geburtstag.
3: Das war nett.
0: Telefonisch bestellt ist auch ein gutes Stichwort. Jetzt noch einmal eine Story vom Thomas mit dabei. Auch sehr amüsant, wie ich finde.
5: Da hat es einen berühmten großen, dicken Katalog mit Cook gegeben, wo sogar die Postler, lustige Fun Fact, Zulage gekriegt haben, wenn sie den austragen haben, die 2-mal im Jahr. Und tatsächlich habe ich, glaube ich, als 12-, 13-jähriger Bub, das ist auch schon einige Jahre aus, einmal bestellt. Und zwar für die Oma, weil ich den nicht so gern telefoniert, da hat einem als junger Bub schon gern telefoniert hat. Was aber dann eigentlich gar nicht so interessant oder super war, dass die Oma eigentlich ihre BHs dort bestellt hat und die Dame am Telefon dann auch da Rückfragen gehabt hat und der kleine Thomas wiederum zu der Oma laufen müssen hat und dann wieder zurück. Also es war schon relativ spannend. Aber irgendwann sind sie abgekommen und dürfte dann auch passt haben und funktioniert haben.
0: Ja, Thomas, ist ein Erlebnis. Ist eine Geschichte, die du jetzt hast.
3: Ich beneide über das Telefon beim Katalog
4: bestellen. Ich beneide nicht um dieses Erlebnis.
3: Nein, niemand, glaube ich.
0: Lisa, du hast jetzt genickt, das stimmt. Man hat eine Zulage, die Postler haben eine Zulage gekriegt.
4: Das
0: wenn sie,
4: weiß ich nicht. Ich war nur auch mal Sommerpostler und das war, glaube ich, nicht der Quelle-Katalog, sondern der Bader-Katalog.
0: Achso, einfach weil es so schwer war, hast du
4: genickt. Und die sind so dick und schwer und zart zum Austragen gewesen.
3: Bist du gescheit? In einem Sack drin genau.
0: Zum Tag des Versandhauskatalogs. Eure Stories, eure Geschichten haben wir eben jetzt ein bisschen geplaudert über unsere Erinnerungen dazu. Vielen, vielen Dank für eure ganzen Sparnachrichten und Nachrichten. Ah, schon, das muss man sich einfach zurückerinnern.
3: Beim Thomas, das hat ihn sicher geprägt fürs Leben.

0: Rise Against, Prayer of the Refugee, 88.6 am Dienstagvormittag, 9.16 Uhr, kurz nach Viertel 10.
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0: Also natürlich der Zeitpunkt für ein Schmankerl, auch in der Rock'n'Roll Sommerschule und natürlich auch zum Wochenmotto passend. Wir sind in der Sportwoche. Danke, da sind heute wirklich auch schon wieder so viele coole Vorschläge und Sprachnachrichten von euch reingekommen. Das freut uns sehr.
2: Ja genau, Rock'n'Roll Sommerschule, eure Geschichten natürlich, die wir hören wollen. Und was für Sportarten betreibt ihr? Bei welcher Sportart braucht ihr die Musik ganz besonders dringend?
3: Vielleicht auch welchen Song habt ihr in der Schule auf der Sportwoche gehört, alle gemeinsam am bunten letzten Abend oder sowas?
0: Am bunten letzten Abend?
3: Der letzte Abend hat immer bunte Abend geheißen.
0: Bei uns schon, ja. Nicht schlecht.
3: Da hat dann jeder irgendwas vorgeführt oder so, da war dann Party.
0: Was hast du vorgeführt?
3: Keine Ahnung mehr, oder?
0: Nein, jetzt will ich es wissen.
3: Ich weiß es nicht mehr.
2: Aha. Schade.
0: Ja gut, aber jedenfalls haben wir das ganze Sportwoche genannt, weil es halt lustig ist. Aber ja, extrem gerne schickt uns auch eure Geschichten von der Sportwoche, wenn ihr

0: Den Onlab kennt man jetzt eigentlich so eh, aber ich wusste nicht, dass die aus Paris sind.
1: Ja, schon, ja. Auch in Paris betreibt man Sport. Das sag ich doch.
0: Offensichtlich. Danke, Gerold, für die Sprachnachricht und für den Vorschlag. Onlab, The Awakening. Und wenn ihr jetzt vielleicht eben gerade beim Sport seid, dann jetzt ordentlich Gas geben.

0: stressig Sportwoche auf 88.6 und während dem der Song rennt, diskutieren Mike und Lisa, ob der Song eigentlich gut ist zum Laufen oder nicht. Ja. Und dem Mike ist zu viel Tempowechsel und kann da nicht atmen. Habe ich mir jetzt eine Minute lang angehört.
1: Funktioniert nicht so. wenn das so eine Double-Time oder Half-Time-Break drin ist, da komme ich raus und dann kriege ich Seitenstich.
0: Ja, das ist nicht gut. Aber der Gerald verwendet den Song eh fürs Krafttraining, nicht fürs Laufen, damit passt. Danke für den Vorschlag nochmal OnLab, The Awakening hier auf 88.6 am Dienstagvormittag, 9.22 Uhr. Was haben wir gleich für euch mit dabei? Alter Bridge zum Beispiel, AC/DC und natürlich auch wieder eure Worte.
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3: 16 Grad haben wir aktuell in Kuh.

0: Kufstein, 17 Grad sind es in Ostermeeting und 12 Grad in Breiteneck. Ein bisschen Sonne gibt es heute vor allem am Vormittag im Osten und im Süden des Landes. Ansonsten überwiegen die Wolken und der Regen. Am meisten regnet es von Tirol bis ins westliche Niederösterreich, aber ein paar Schauer und Gewitter sind auch im Rest des Landes möglich. Die Temperaturen sind auch heute deutlich kühler als noch die letzten Wochen mit maximal 16 bis 26 Grad.
1: Danke, Lisa. 9.23 Uhr, die Schlagzeilen mit Alexander Fekonia.
2: Im steirischen Kumberg im Bezirk Graz Umgebung steht ein 37-Jähriger im Verdacht, gestern Abend seine 8-jährige Tochter mit einem Messer tödlich verletzt zu haben. Der Mann wurde nach einem Suizidversuch mit eigenen Schnittverletzungen festgenommen. Das Mädchen ist im Krankenhaus an ihren Verletzungen verstorben. Das Tatmotiv ist noch unklar. Das Landeskriminalamt Steiermark ermittelt. Österreich verzeichnet so wenig Asylerstanträge wie seit 10 Jahren nicht mehr, heißt es aus dem Innenministerium. Im Juli sind nur 244 Fälle registriert worden. Das ist auch um rund 65% weniger als im Vorjahresmonat. Seit Jahresbeginn haben mehr Menschen Österreich verlassen müssen, als Erstanträge gestellt wurden. Die FIFA hat sich von ihrem Betriebsdirektor Kevin Lamour getrennt. Gründe dafür hat der Weltfußballverband keine genannt. Lamour war aber ein scharfer Kritiker von Präsident Infantino wegen der mittlerweile verworfenen WM-Investorenpläne. Er war seit November 2024 im Amt und hatte zuvor öffentlich erklärt, für seine Kritik auch seinen Job zu riskieren. Die US-Raumfahrtbehörde NASA hat ihre Raumsonde Voyager 2 mit einem riskanten Manöver vor dem Absturz gerettet. Die Sonde ist seit fast 50 Jahren unterwegs, ihr geht aber langsam die Energie aus. Die NASA musste deshalb 2 Geräte abschalten und durch sparsamere Alternativen ersetzen, damit die Sonde weiter Daten aus dem All senden kann.
1: Danke, Alex. Blick auf die Straßen, 9.25 Uhr. Wir schauen nach Wien, wo es heute sehr mühsam ist.
3: Super mühsam, ja. Bis Ende August gibt es um die Kreuzung Nordbrücke, Brünnerstraße und Shuttleworthstraße Gleisbauarbeiten. Da gibt es auch die ein oder andere Sperre und ordentlichen Stau über eine halbe Stunde Zeitverlust. Man kann zwar über die Katzuschickerstraße ausweichen, die Polizei bittet aber aktuell darum, wenn es geht, das Ganze überhaupt großräumig zu umfahren und den ganzen Bereich zu meiden. Es ist extrem mühsam dort. Und mühsam ist es auch in Tirol, A12, Höhe Mötz. Da ist ein schwerer Unfall im Baustellenbereich passiert. Es ist in beiden Richtungen gesperrt dort. Kilometerlanger Stau und ihr werdet umgeleitet über die B171.
1: Wo es geht, gute und sichere Fahrt.
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1: Jawohl, am Dienstag. Schönen Vormittag. Es ist gleich 9:30, 9.28 Uhr und das heißt gleich wieder Zeit für eure Worte. Der Platz, wo ihr kreativ werden könnt. Vielleicht habt ihr so einen Lieblingsspruch, ein Motto, irgendetwas zum Vormittag, das ihr mit uns allen gemeinsam teilen wollt. Dann bitte her damit an uns.
3: Oder auch irgendwas, das einfach speziell gut zu diesem besonderen Dienstag passt.
1: Unbedingt.
3: Genau. Oder eine Affirmation haben wir auch schon bekommen. Kann gereimt sein, muss nicht gereimt sein, kann alles sein. Kurze, knackige Sprachnachricht 0676 83 88 600.
1: Wer seid ihr, wo seid ihr her? Und dann eben euer Wort zum Vormittag sozusagen. Wir haben gleich die Doris mit dabei. Und da sehr spannend, die geht sogar einige Generationen zurück. Die hat einen Spruch von der Urli für uns alle mit. Das finde ich sehr, sehr schön. Gleich mit dabei. Eure Worte hier auf 88.6 nach AC/DC und jetzt Alter Bridge Metalingers. Schönen Dienstag mit 88.6.

0: ACDC auf 88.6 am Dienstag Vormittag 9.38 Uhr, kurz nach halb 10, und das heißt Zeit für eure Worte. Haben wir jetzt im Sommer in der Rock'n'Roll Sommerschule so als eigene Rubrik um diese Uhrzeit. Wir verabschieden uns in den Vormittag und ihr könnt einfach noch etwas dalassen. Ein Motto, einen Spruch, irgendwas, was ihr lustig findet, gut findet, auch unterhaltsam findet, lehrreich findet, philosophisch, kann schon, wirklich alles sein.
1: Wir haben alles dabei gehabt schon. Wir haben alles dabei gehabt und wir freuen uns über alles. Also einfach kurze Sprachnachricht, Name, Ort und dann, was ihr uns dalassen wollt. 0676 83 88 600.
0: Ich glaube, viele kennen das, so etwas, das zum Beispiel der Papa immer sagt oder vielleicht die Oma immer gesagt hat, aber die Doris, die geht sogar noch einen Schritt weiter.
2: Ja, grüß euch, die Doris aus St. Veit an der Gösen. Also mein Urli war ja Sammelsurium an Sprüchen und meine Oma genauso, und wenn irgendwas schiefgegangen ist, hat die Urli immer gesagt, wer weiß, zu was gut ist, und das hat sie oft bestätigt.
1: Das Na? Ist sehr, sehr schlau.
0: Doris,
1: sehr schlau.
0: Das ist sehr, sehr gut, kann man sich wirklich mitnehmen für den Rest des Tages, aber eigentlich fürs ganze Leben. Wer weiß, für was gut ist.
1: Naja, du weißt es halt nicht. Du kannst es in dem Moment noch gar nicht beurteilen.
0: Sagen meine Großeltern eigentlich auch immer. Diese Weisheit, die Sachen ein bisschen neutral zu sehen, ist schon nicht schlecht. Also eben macht es so wie die Doris und schickt eure Worte an uns. Jetzt einen schönen Vormittag mit 88.6 und Linkin Park, Led Zeppelin und jetzt die Ärzte. Das Lied vom Scheitern. Und dann kann man sagen, wer weiß, wofür es gut ist. Ich wusste,

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1: Blick auf Wetternachrichten und Verkehr um 9.51 Uhr. Da geht es heute oft wechselhaft durch den Dienstag im Westen und vor allem vom Tiroler Unterland bis zum Mostviertel, dabei meist recht drüber. Auch dort kann es auch immer wieder regnen und wird mit 22 Grad nur auch nicht allzu warm. Heute sonst am Nachmittag vereinzelte Schauer möglich, auch im Rest des Landes bei Temperaturen von bis zu 27 Grad. Der Mittwochmorgen wieder wärmer und freundlicher, zwar da auch wieder stellenweise Niederschlag möglich, gibt aber auch immer wieder Sonnenschein zwischendurch bei Höchstwerten von bis zu 32 Grad. Im Tagesverlauf.
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3: Die Choralmbahn hat mittlerweile auch einen Effekt auf der Südautobahn. Dank ihr sind dort nämlich heuer im ersten Halbjahr weniger Autos unterwegs, konkret um fast 5%. Das ist weit mehr als der Rückgang im gesamten Österreich-Schnitt, zeigt eine Analyse des VCÖ. Besonders stark zurückgegangen ist der Autoverkehr im Kärntner Abschnitt mit über 6%. Im steirischen Kumberg im Bezirk Graz-Umgebung steht ein 37-Jähriger im Verdacht, gestern Abend seine 8-jährige Tochter mit einem Messer tödlich verletzt zu haben. Der Mann wurde nach einem Suizidversuch mit eigenen Schnittverletzungen festgenommen. Das Mädchen ist im Krankenhaus an ihren Verletzungen verstorben. Das Tatmotiv ist noch unklar, das Landeskriminalamt Steiermark ermittelt. Moskau droht London mit Konsequenzen, nachdem bei ukrainischen Angriffen in Russland auch britische Drohnen im Einsatz waren. Das Vereinigte Königreich werde sich für die militärische Zusammenarbeit mit der Ukraine verantworten und einen Preis zahlen müssen, erklärt die russische Botschaft in London. Großbritannien will die Ukraine trotzdem weiter unterstützen, sagt ein Regierungssprecher. Die Buchungsplattform Booking.com muss nun die Kontaktdaten privater Vermieter offenlegen, und zwar unmittelbar nach der Buchung. Das hat der Oberste Gerichtshof entschieden, nach einer Klage des VKI im Auftrag des Sozialministeriums. Bisher war das gesetzlich nicht eindeutig geregelt. Kundinnen und Kunden konnten ihre Vertragspartner oft nur über Kontaktformulare der Plattform erreichen.
1: Danke dir vielmals, Alexander Feconio, für das Nachrichtenupdate. Brauchen wir auch noch eines von den Straßen, wo es mühsam vorangeht. In Wien derzeit bis Ende August da auch noch rund um die Kreuzung Nordbrücke, Brünnerstraße, Shuttleworthstraße, da Gleisbauarbeiten im Gang. Da gibt es auch Sperren und aktuell Stau bei über einer halben Stunde Zeitverlust. Man kann über die Katsuschika-Straße ausweichen, aber die Polizei bittet, wenn es geht, das ganz großräumig zu umfahren, um den ganzen Bereich da zu meiden. In Tirol außerdem ein Zeitverlust von etwa einer halben Stunde auf der A12, mehr einplanen, Höhe Mötz, schwerer Unfall dort im Baustellenbereich, Sperre in beiden Richtungen, 3 Kilometer Stau. Eine Umleitung gibt's über die B171, aber auch dort eine Baustelle und etwa 20 Minuten Zeitverlust.
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1: Jawohl, hi, hallo und wunderschönen Vormittag am Dienstag in die Mara. Jetzt reinstarten und durch mit Mando Diao, Volbeat und Rage Against jetzt hier auf 88.6. Das ist der 18. August. 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

Volbeat mit Verewigt für euren Dienstagvormittag, da gleich auch unser 88.6 Eventkalender, wo wir schauen, was da demnächst so abgeht im Land nach Black Sabbath und Mando Diao jetzt auf 88.6. Es ist 5 nach 10.

0: Black Sabbath mit Iron Man, das ist 88.6, da gleich auch Shine dann und die Offspring bei uns mit am Start.
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2: Und da heute von Tirol bis ins Mostviertel immer wieder ein bisschen feucht. Einige Wolken da unterwegs, die für Schauer sorgen können. Und auch sonst der Dienstag recht wechselhaft im Tagesverlauf. Im Westen bei Werten von bis zu 22 Grad, im Osten können 27 werden. Der Mittwochmorgen dann wieder etwas besser. Zwar ist auch da stellenweise noch der eine oder andere Schauer mit dabei, sonst wird es aber wieder trockener und auch wärmer bei Höchstwerten am Nachmittag von bis zu 32 Grad. Schauen wir auch noch auf die Straßen, 10.24 Uhr, gleich 5 vor halb 11. Da in Tirol Sperre aufgehoben, auf der A12 Höhe Mötz nach schwerem Unfall im Baustellenbereich, allerdings noch Reststau vorhanden, auch auf der BN171 bei jeweils 20 Minuten Zeitverlust. In Wien Vorsicht bitte auf der Tangente Richtung Kagran am Knoten Kaisermühlen in der Abfahrt zur A22 eine Ölspur und dann auf der A22 vor dem Kaisermühlentunnel wegen Ladegut auf der Fahrbahn. Bis Ende August außerdem in Wien rund um die Kreuzung Nordbrücke Brünner Straße, Shuttleworth Straße sind Gleisbauarbeiten im Gang. Da gibt es auch Sperren und es gibt aktuell Stau und über eine halbe Stunde Zeitverlust. Die Polizei bittet da, wenn es geht, das Ganze großräumig zu umfahren. In Salzburg dann dazu noch ein Plus von 20 Minuten. Mehr einrechnen auf der A1 Richtung Wien vor der Baustelle bei Wallersee. Sonst aber geht es jetzt voran. Kommt gut und sicher durch den Dienstag.
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0: Die Toten Hosen mit Steh auf, wenn du am Boden bist, und das auch dem Mario Batka, sein Motto-Meister, auch heute wieder für uns unterwegs gewesen ist.
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0: Und der da immer auf der Suche nach etwas Neuem. War unterwegs durch Stockerau und ist dort mal wieder zufällig fündig geworden. Da wird es jetzt sportlich in einer Disziplin, die vielen vermutlich nichts sagen wird. Was genau, verrät uns der Batka selber.
3: Dieses Geräusch kennt man und dieses Geräusch kennt man auch. Und zusammen ist es was, Christoph?
4: Soccergolf.
3: Wir stehen da auf einem Platz, der ausschaut wie ein Golfplatz mit zahlreichen roten Fahnen. Es sind auch Bänke aufgebaut und Schirme. Hinten sind auch Reifen, wo man durchschießen kann. Ist das ein sogenanntes Green, oder?
4: Genau, das ist ein Green. Und wir spielen auf 18 Bahnen, versuchen mit so wenig Schlägen wie möglich den Ball einzulochen.
3: So wenig einzulochen? Er hat einlochen gesagt. Wie kindisch kann man sein, gell?
4: Gehört dazu.
3: Schauen wir mal die Bahn.
4: Wir sind da bei der Bahn Nummer 10. Im Optimalfall lochen wir damit 4 Schlägen ein, müssen bei diesen Baumstämmen durch, die uns da ein bisschen im Weg stehen.
3: Wir haben auch einen Mast da vor uns stehen, gell?
4: Genau. Strommast. Der steht nur da, der behindert uns zum Glück nicht.
3: Also na, du hast Ahnung, wie ich spiele.
4: Okay, könnte gefährlich werden.
3: Okay. Wie weit ist es bis zur Fahne? Ein Hole-in-One hat er schon mal geschafft?
4: 65 Meter Hole-in-One haben wir da schon gehabt bei der Bahn.
3: Wirklich? Also war der da der Messi oder wer?
4: Na, der leider noch nicht. Ich würde mich freuen, wenn er mal vorbeischaut. Hartung Marcel, einer der besten Footgolfer Österreichs. Ich glaube, der hat da schon Hole-in-One gespielt.
3: Footgolfer, das gibt es als Sport?
4: Ja, natürlich. Ja, alles, was man hobbymäßig spielen kann, gibt es als Sport auch. Also.
3: Ich erfahre jede Woche was Neues. Also ich schieße mal mit Anlauf Richtung rote Fahne. Hinten ist die Autobahn, gell? Bist du deppert, das war schlecht.
4: Uiui, da sind wir jetzt im Rough draußen gleich einmal, das wird halt schwer.
3: Ja, und vor allem muss ich über den Sonnenschirm, der da aufgebaut ist, mit den Bänken, um sich abzukühlen, drüber vorbei.
4: Eigentlich schon, ja. Du solltest schauen, dass du okay. Irgendwie wieder rauskommst.
3: Okay, Christoph, mach du mal. Das war wesentlich besser. Du schießt zwischen die Baumstämme durch, aber du kannst es auch.
4: Ich spiele seltener, als ich mir das wünschen würde.
3: Wir gehen jetzt einmal gemütlich zum anderen Ball. Warum spielst du seltener, als du es dir wünschen würdest?
4: Ich muss meistens arbeiten, also für die Leute da sein.
3: Du machst das berufsmäßig?
4: Genau, das ist ein Familienbetrieb bei uns.
3: Okay, wir sind jetzt beim Ball angekommen von mir. Normalerweise sagt man, der Golf ist ein beruhigender Sport, gell?
4: Normalerweise schon, ja.
3: Mich regt das furchtbar auf, ja, dass ich da jetzt zwischen die Sonnenschirme reinschießen muss. Aber warte, ich mach's mit Effet. Roberto Carlos kennst du?
4: Ja, natürlich, den würde ich da empfehlen.
3: Der hat nämlich gegen Frankreich einmal so mit Effet reingeschossen. Das probiere ich auch. Halt mal das Mikro.
4: Besser als gedacht.
3: Ja, der Effet war gut, gell?
4: Aber wir sind schon bei einem Strafpunkt, weil du liegst schon auf einer anderen Bahn.
3: Aha, okay.
4: Das ist schon Strafe. Dann mal also wieder zurück mit Ball.
3: Ja, ja, so ernst nehmen wir das
4: plus
3: nicht.
4: Plus eins. Also, aber also, ja, die Regeln sind flexibel, sagen wir so.
3: Also, wir gehen jetzt zu deinem Ball. Was machen die Leute eigentlich immer so, wenn es da von einem Ball zum anderen gehen? Philosophieren die, oder?
4: Ich glaube, philosophieren. Man nimmt sich die Zeit, das ist ein bisschen entschleunigend, wie wir so schon sagen.
3: Dann philosophieren wir mal. Was war zuerst, Huhn oder Ei?
4: Huhn.
3: Warum, Christoph, warum? Erklär mir das.
4: Ich glaube, die Evolution hat uns zuerst das Huhn gegeben und dann hat es Ei erklärt.
3: Ja, aber das Huhn muss ja geschlüpft sein von irgendwo.
4: Ich glaube, das hat sich entwickelt aus irgendwelchen Organismen und dann ist es entstanden. Das ist meine Theorie.
3: Ich glaube an deine Theorie nicht, aber du kannst jetzt einlochen.
4: Na, schau mal, das wird jetzt sicher nicht gelingen.
3: Das sind 20 Meter, das schaffst du.
4: Ungefähr, ja.
3: Also der Ball rollt auf die rote Fahne zu und. Ah, schade.
4: Fehlen 2 Meter.
3: Wir sind im Radio. 2 Zentimeter fehlen.
4: 2 Zentimeter, ja. Knapp.
0: Naja, ein Dankeschön da auf jeden Fall nach Stockerau an Christoph und Mario. Außerdem die Batka plaudert zum Nachhören, natürlich auch online zu finden über unsere Website www.radio886.at.

Hallo, liebes Radio 88.6-Team. Ich würde mich sehr über das Lied Tiny Indoor Fireworks von Biffy Clyro freuen, weil der Song einfach mega ist. So wie ihr als Radiosender auch mega seid. Ich wünsche euch noch einen wunderschönen Tag.

0: So ragt der Dienstag hier auf. 88.6, das war Biffy Clyro's Tiny Indoor Fireworks. Gleich da auch mehr Musik am Vormittag. Kurzer Blick jetzt aber vorher noch auf Wetternachrichten und Verkehr. Gleich 10.52 Uhr, 8 vor 11.
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0: Und da heute vor allem im Westen von Tirol bis ins Mostviertel viele Wolken und oft auch Regen, da wird es auch nicht allzu warm bei Temperaturen von maximal nur 22 Grad. Sonst aber auch sonnigere Phasen im Land, geht aber da meist wechselhaft heute durch den Dienstag im Osten bei Werten von bis zu 27 Grad. Am Mittwochmorgen dann wieder etwas freundlicher, da nur mehr Restwolken dann hoffentlich vorhanden, die zwar schon noch für Regen sorgen können, wird aber wieder trockener und wärmer bei bis zu 32 Grad im Tagesverlauf.
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2: In den USA startet heute der groß angelegte Prozess gegen den Internetkonzern Meta in die erste Runde. Am Nachmittag werden die Eröffnungsplädoyers gehalten. Insgesamt 29 US-Bundesstaaten haben Meta verklagt. Sie werfen dem Konzern vor, mit Instagram und Facebook Jugendliche süchtig gemacht zu haben. Der Prozess soll rund 6 Wochen dauern. Ein Urteil wird für Anfang Oktober erwartet. Bei einer Verurteilung drohen Meta Strafzahlungen von bis zu 1,4 Billionen US-Dollar. Noch diese Woche will die Regierung erklären, wie sie den Bäuerinnen und Bauern wegen der noch nie dagewesenen Dürre helfen will. NEOS-Chefin Meindl-Reisinger will jedenfalls nicht nach dem Gießkannenprinzip vorgehen. Auch Geld aus dem Katastrophenfonds soll nicht angegriffen werden, um Reserven für mögliche Hochwasser zu behalten. Die Choralmbahn hat mittlerweile auch einen Effekt auf die Südautobahn. Dank ihr sind dort nämlich heuer im ersten Halbjahr weniger Autos unterwegs gewesen, konkret um fast 5%. Das ist weit mehr als der Rückgang im gesamten Österreich-Schnitt, zeigt eine Analyse des Verkehrsclub Österreich. Besonders stark zurückgegangen ist der Autoverkehr auf der Kärntner Seite mit über 6%. Google hat sich zum Training künstlicher Intelligenz ein riesiges Datenpaket des pleitegegangenen US-Billigfliegers Spirit Airlines gesichert. Dafür hat der Tech-Riese umgerechnet fast 9 Millionen Euro gezahlt. Bekommen hat der Konzern dafür unter anderem 100 Millionen E-Mails und 500 Millionen Chats über die Messaging-Plattform Microsoft Teams. Alle personenbezogenen Daten werden laut Google entfernt.
0: Danke dir vielmals, Alexander Fekonia. Und nach dem Nachrichten-Update brauchen wir natürlich auch noch eines von den Straßen. 10.54 Uhr ist es und da in Wien bis Ende August rund um die Kreuzung Nordbrücke, Brünnerstraße, Shuttleworthstraße mehr einplanen. Da sind Gleisarbeiten im Gang, da gibt es aktuell auch Sperren und Stau und etwa 20 Minuten Zeitverlust. Die Polizei bittet da, wenn es geht, großräumig auszuweichen. In Salzburg ebenfalls ein Plus von 20 Minuten, nach wie vor mehr einplanen auf der 1 Richtung Wien vor der Baustelle bei Wallersee. Sonst aber geht es derzeit voran, uns wurden keine weiteren Störungen mehr gemeldet. Wir wünschen eine gute und sichere Fahrt am Dienstag.
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0: Richtig, jawohl, am 18. August 26 jetzt mit Seether, Billy Talent und den Five Finger Death Punch hier auf 88.6. Schönen Dienstagvormittag.

Die Broilers veredeln uns den Dienstag hier auf 88.6. Gleich da auch die Red Hot Chili Peppers und My Chemical Romance bei uns mit von der Partie in wenigen Minuten. Noch jetzt vorher aber auch noch Lynyrd Skynyrd mit Sweet Home Alabama. Das ist der 18. August. Schön, dass ihr zuhört.

0: Car Tissue, die Red Hot Chili Peppers am Vormittag. So rockt der Dienstag gleich auch da. Mehr Musik bei uns zu hören. Vorher aber jetzt noch geschwinder Blick auf Wetter und Verkehr. Außerdem alle Metallica-Fans hoffentlich inzwischen registriert.
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6: Und da heute stellenweise einige Wolken am Himmel. Vor allem von Tirol bis ins Mostviertel. Dort auch mit Schauern rechnen, aber auch sonst. Der Dienstag meist unbeständig bewerten. Im Westen von bis zu 27 Grad am Nachmittag, die allerdings eher im 27 Grad im Osten, 22 Grad im Westen, da heute am Programm. Der Mittwochmorgen dann wieder etwas freundlicher und wärmer, zwar da schon noch

0: paar Schauer mit dabei, allerdings bei bis zu 32 Grad am Nachmittag dann doch ein Stückchen wieder heißer und trockener. Wir schauen auch noch auf die Straßen um 11.24 Uhr, gleich 5 vor halb 12 und dann die Steiermark, wo es einen Unfall gegeben hat, auf der A2 Richtung Wien bei Lafnitztal, die dort jetzt auch gesperrt. Stau baut sich auf, außerdem in Wien mehr einplanen. Auf der Tangente Richtung Kagran, die Abfahrt zur A22 gesperrt wegen einer Baustelle und bis Ende August rund um die Kreuzung Nordbrücke, Brünnerstraße, Shuttleworthstraße mehr einplanen. Da sind Gleisbauarbeiten im Gang, da gibt es auch eine Sperre und da gibt es derzeit auch Stau und über eine halbe Stunde Zeitverlust. Die Polizei bietet aber, wenn es geht, ganz großräumig zu umfahren und den ganzen Bereich zu meiden. In Salzburg ein Plus von etwa 20 Minuten auf der 1 Richtung Wien vor der Baustelle bei Wallersee. Sonst aber geht es derzeit voran. Wir wünschen eine gute und sichere Fahrt.
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0: 182 mit First Date, das ist der 18. August hier auf 88.6, wo bei uns seit heute um die 88.6 Rockstar-Reise zum Metallica-Konzert am 1. Oktober gespielt wird.
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0: Bring the Horizon, Brett dann Richtung 886 mittags. Mini-Konzert am Dienstag in wenigen Minuten da bei uns zwei. Live-Nummern am Stück vorher, jetzt aber noch kurzer Infoboxenstopp mit Wetternachrichten und Verkehr.
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0: Und da heute stellenweise recht frisch und feucht, vor allem vom Tirol bis ins Mostviertel. Da wird es nicht viel wärmer als 22 Grad, kann auch immer wieder regnen dort, aber auch sonst sind heute schau nicht auszuschließen. Bei Werten von bis zu 27 Grad am Nachmittag geht es da recht wechselhaft durch den Tag. Der Mittwochmorgen dann wieder besser, vor allem wärmer auch, gibt zwar auch morgen noch ein paar Restwolken, die für Schauer sorgen können, wird aber mit bis zu 32 Grad dann doch eine Spur heißer wieder als heute noch.
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2: Gute Nachrichten gibt's für die gut 250.000 Beschäftigten im Tourismus. Ab Oktober gilt der neue Kollektivvertrag. Darauf haben sich Arbeitgeber und Gewerkschaft nun geeinigt. Die Löhne und Gehälter steigen im Schnitt um gut 3%. Lehrlinge können sogar mit einem Plus von fast 3,5% rechnen. Besonders Lehrlinge und die niedrigsten Löhne steigen am meisten, freut sich die Gewerkschaft wieder. Zusätzlich gibt es für den Großteil der Beschäftigten eine fixe Prämie und die Möglichkeit einer freiwilligen, steuerfreien Prämie. Eine Tragödie hat es wahrscheinlich in der Nacht in Kumberg östlich von Graz gegeben. Ein 37-Jähriger soll seine 8-jährige Tochter mit einem Messer so schwer verletzt haben, dass das Mädchen wenig später im LKH Graz gestorben ist. Die Polizei hat ihn festgenommen. Die Mutter war zum Tatzeitpunkt im Haus, blieb aber unverletzt. Die Hintergründe der Tat sind noch unklar. In den USA startet heute der groß angelegte Prozess gegen den Internetkonzern Meta in die erste Runde. Am Nachmittag werden die Eröffnungsplädoyers gehalten. Insgesamt 29 US-Bundesstaaten haben Meta verklagt. Sie werfen dem Konzern vor, mit Instagram und Facebook Jugendliche süchtig gemacht zu haben. Der Prozess soll rund 6 Wochen dauern. Ein Urteil wird für Anfang Oktober erwartet. Bei einer Verurteilung drohen Meta Strafzahlungen von bis zu 1,4 Billionen US-Dollar. Die Buchungsplattform Booking.com muss nun die Kontaktdaten privater Vermieter offenlegen, und zwar gleich nach der Buchung. Das hat der oberste Gerichtshof entschieden, nach einer Klage des Vereins für Konsumenteninformation. Bisher war das gesetzlich nicht eindeutig geregelt. Kundinnen und Kunden konnten ihre Vertragspartner oft nur über die Kontaktformulare der Plattform erreichen.
0: Dankeschön, Alexander Fekonja. Und damit schauen wir natürlich auch noch auf die Straßen. 11:53 ist es. Da gute Nachrichten aus Wien. Wieder frei die Abfahrt zur A22 auf der Tangente Richtung Kagran. Allerdings bis Ende August rund um die Kreuzung Nordbrücke Brünner Shuttleworth Straße sind Gleisbauarbeiten im Gang. Da gibt es auch Sperren und aktuell auch Stau. Etwa eine halbe Stunde dort mehr einplanen. Die Polizei bittet, wenn es geht, das Ganze großräumig zu umfahren. In Tirol plus 25 Minuten auf der A13 Richtung Bozen. Vor dem Brenner wegen einer Baustelle mehr einplanen. In Salzburg sind es plus 20 Minuten auf der A1 Richtung Wien vor der Baustelle bei Wallersee. Und gesperrt in der Steiermark aktuell immer noch die A2 Richtung Wien bei Lafnitztal wegen einer Baustelle dort auch.
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0: Und da bei uns auch heute wieder zwei Live-Nummern am Stück, weil Live-Musik halt einfach geil und fix einmal ein bisschen eine Abwechslung auch. Und da heute Alice in Chains mit am Start, wo Lane Staley, ehemaliger Frontman und Sänger der Band, am Samstag ja Geburtstag gefeiert hat. Leider ja schon 2002, viel zu früh verstorben, lebt der US-Amerikaner bei uns heute noch einmal ordentlich hoch. Jetzt mit Bleed the Freak und im Anschluss gleich auch Mine in the Box. Das ist das 88.6 Mittags-Mini-Konzert am Dienstag. 11.56 Uhr, Mahlzeit.

Alice in Chains im 88.6 Mittags-Mini-Konzert am Dienstag. Da freuen sich Mac und Benny sowie auch die Lisa und der Michi mit am Start. Heute, da haben wir super liebe Nachrichten reinbekommen per WhatsApp. 0676 83 88 6 100, von vielen, vielen Alice in Chains-Fans. Ein großes Dankeschön dafür. Das nächste Mittags-Mini-Konzert dann morgen wieder und immer von Montag bis Freitag bei uns gegen etwa 12 Uhr. Jetzt die Foo Fighters mit Learn to Fly und im Anschluss da gleich auch R.E.M. mit am Start. Das ist der 18. August und genau so rockt das Leben.

R.E.M. mit It's the End of the World as we know it hier auf 88.6. Da gleich auch die Rolling Stones bei uns mit von der Partie nach jetzt vorher. Aber auch noch Kim Dracula, der Anfang 2021 mit einem Lady Gaga Paparazzi Cover bekannt wurde und spätestens dann mit Debütalbum A Gradle. Die Kleine in Morrill seinen Durchbruch schaffte mit neuer Nummer jetzt. Molecular Conversion, wenn wir es rausbringen am Dienstag hier auf 88.6. Das ist der 18. August. Kommt gut durch den Tag.

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1: 12.22 Uhr, wir schauen auf Wetter und Verkehr und da geht's heute. Oft wechselhaft durch den Dienstag im Westen und vor allem vom Tiroler Unterland bis zum Mostviertel, dabei meist auch recht trüb. Da kann es auch immer wieder regnen und wird mit 22 Grad nur auch nicht allzu warm heute. Sonst am Nachmittag vereinzelte Schauer, auch möglich im Rest Österreichs bei Temperaturen von bis zu 27 Grad. Der Mittwochmorgen wieder wärmer und vor allem freundlicher, zwar da auch wieder stellenweise Niederschlag möglich, gibt aber auch immer wieder Sonnenschein zwischendurch bei Höchstwerten von bis zu 32 Grad am Nachmittag. Und damit schauen wir natürlich auch noch auf die Straßen und nach Wien, da nach wie vor Baustelle. Bis Ende August rund um die Kreuzung Nordbrücke, Brünnerstraße, Shuttleworthstraße. Da sind Gleisbauarbeiten im Gang. Da gibt es Sperren und aktuell auch Stau bei etwa einer halben Stunde Zeitverlust. Die Polizei bittet da, wenn es geht, großräumig auszuweichen. In Tirol ein Plus von 25, 30 Minuten mehr mitbringen. Auf der A13 Richtung Bozen vor Brenner Nord wegen einer Baustelle dort. In Salzburg sind es 20 Minuten. Auf der A1 Richtung Wien vor der Baustelle bei Wallersee wegen einem Unfall dort. Und in der Steiermark auch da ein Zeitverlust von etwa 20, 25 Minuten mehr einplanen. Auf der 2 Richtung Wien bei Lafnitztal ebenfalls dort nach einem Unfall. Sonst geht es derzeit aber voran. Das nächste Update von den Straßen bei uns dann wieder in knappen 30 Minuten. Bis dahin wünschen wir eine gute, aber vor allem sichere Fahrt.
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0: Guns N' Roses mit Welcome to the Jungle. Das ist 88.6. Schönen Dienstag gleich mit Rise Against und der Stephen Miller Band. Vorher jetzt aber da. Allerdings auch noch Musik aus Österreich.
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0: Na, das stimmt jetzt nicht. Wir reden von der Rot-Weiß Rockstage 26 und dann noch genau 9 Teilnehmer. Mit am Start, die ab sofort auch zur Wahl stehen über unsere Website www.radio886.at, die dort auch mit Musikbeispiel online zum Kennenlernen. Außerdem stellen wir in nächster Zeit jetzt auch Halbfinalisten natürlich auch on air vor, beziehungsweise die sich auch kurz selbst. Heute Spatzenhirn, Pop-Punk-Band aus Wien, die an Ärzte sowie Blink-182 erinnern, haben uns da schon erzählt, was die denn so besonders macht.
2: Also mit dem Hubi auf der Bühne bin ich gefühlt sofort wieder 17 Jahre alt und es ist der alte Spirit, es ist einfach die Energie da und es fühlt sich einfach wie zu Hause an. Ja, das ist, ich glaube, das merkt man auch. Das ist mit ein Grund, warum mir Spatzenhirn einfach so extrem viel Spaß macht.
3: Ja, voll, so geht's mir auch.
0: Die Stimmung in der Band also hervorragend und dadurch auch auf der Bühne meist viel Spaß.
2: So wie es der Hubi zum Beispiel schon gemacht hat, einmal, ja, indem er plötzlich anfängt, mitten im Set dann zwischen zwei Songs plötzlich ein Gebet an die heilige Maria Johanna, Schutzpatronin des Hanfs, raushaut, ja, und mich damit staunend stelle, deswegen so, what the fuck, was ist jetzt? Ich glaube, es haben sich alle im Publikum gedacht, what the fuck, ich habe es mir auf der Bühne gedacht, aber im Endeffekt sind das die Momente, die ich urfeier, ja? Also wenn einfach was passiert auf der Bühne, das nicht geplant ist und wir einfach extrem viel Spaß haben.
0: Außerdem hat uns die Band dann auch noch erzählt, wie es denn eigentlich zum Bandnamen gekommen ist.
3: Ja, also ich habe in einem Internetforum den Usernamen Spatzenhirn gelesen und der Song Idiokratie gab es dann eben schon und ich habe mir gedacht, Idiokratie von Spatzenhirn, das klingt cool. Und außerdem hieß unsere Band damals zu Schulzeiten die gewalttätigen Spatzen mit Maschinengewehren. Von dem her hat das auch wunderbar daran angeknüpft. Also ich fand das einfach perfekt.
2: Und irgendwie, der Name ist Programm, gefühlt auch.
3: Definitiv.
2: Weil wir nehmen uns selbst ja nicht zu ernst. Und es lässt auch musikalisch, finde ich, irgendwie viel offen.
3: Lässt uns alle Freiheiten offen, das stimmt.
2: Ja, ja. Wir könnten sogar Volksmusik machen. Passert auch.
0: Ja, und wie die Wiener so klingen, checken wir jetzt natürlich auch noch aus mit vielleicht morgen jetzt Spatzenhirn hier auf 88.6 und ihr ab auf unserer Website www.radio886.at und eure Stimme für die 88.6 Rot-Weiß Rockstage 26 abgeben.
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0: Nirvana mit der Bardo Girl am Dienstag. So rockt der 18. August. Da gleich auch mehr Musik. Kurzes Info-Update. Jetzt aber vorher noch mit Wetternachrichten und Verkehr.
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0: Da von Tirol bis ins Mostviertel immer wieder ein bisschen feucht. Einige Wolken da unterwegs, die für Schauer sorgen können und auch sonst. Der Dienstag recht wechselhaft. Im Tagesverlauf im Westen bei Werten von bis zu 22 Grad, im Osten können 27 werden. Der Mittwochmorgen dann wieder ein bisschen besser. Zwar ist auch da stellenweise noch der eine oder andere Schauer mit dabei, sonst wird es aber wieder trockener und vor allem auch wärmer im Tagesverlauf bei Höchstwerten am Nachmittag von bis zu 32 Grad.
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2: In Österreich gibt es so wenig Asylanträge wie seit 10 Jahren nicht mehr, heißt es heute aus dem Innenministerium. Im Juli hat das Ministerium nur 244 Fälle registriert. Das ist um rund 65% weniger als zur gleichen Zeit im Vorjahr. Wurden im Zeitraum von Jänner bis Mitte August 2023 noch knapp 16.000 Fremde im Burgenland angehalten, waren es heuer in dieser Zeit nur fast 340 Menschen, sagt Innenminister Kahner. US-Präsident Trump verliert immer mehr Fans. Nur noch 33% sind mit Trump zufrieden, 64% unzufrieden, zeigen aktuelle Umfragen. Das ist der niedrigste Wert seiner aktuellen Amtszeit und der schlechteste seit Dezember 2017. Als Hauptgrund gilt die Sorge, dass der Krieg der USA mit dem Iran noch lange andauern wird. Rund 80% der Befragten rechnen mit einem langen Konflikt. Gute Nachrichten gibt's für die gut 250.000 Beschäftigten im Tourismus. Ab Oktober gilt der neue Kollektivvertrag. Darauf haben sich Arbeitgeber und Gewerkschaft nun geeinigt. Die Löhne und Gehälter steigen im Schnitt um gut 3%. Lehrlinge können sogar mit einem Plus von fast 3,5% rechnen. Besonders Lehrlinge und die niedrigsten Löhne steigen am meisten, freut sich die Gewerkschaft wieder. Zusätzlich gibt es für den Großteil der Beschäftigten eine fixe Prämie und die Möglichkeit einer freiwilligen, steuerfreien Prämie. Der City Airport Train zwischen dem Wiener Flughafen und dem Stadtzentrum stellt früher als geplant auf Busse um. Grund ist der schwere Kabelbrand auf der Bahnstrecke. Die Busse fahren ab kommender Woche im 12-Minuten-Takt, derzeit noch alle 30 Minuten gleich wieder Zug. Im Herbst nächsten Jahres soll der CAT dann mit Doppelstockzügen ein Comeback auf der Schiene haben.
0: Danke der Hannes Habiertz fürs Nachrichten-Update. Und damit schauen wir natürlich auch noch auf die Straßen, wo es nach wie vor länger dauert, in Wien. Da gibt es bis Ende August noch rund um die Kreuzung Nordbrücke, Brünnerstraße, Shuttleworthstraße Bauarbeiten. Da gibt es auch Sperren und da gibt es vor allem derzeit Stau. Über eine halbe Stunde aktuell etwa der Zeitverlust. Die Polizei bittet da, wenn es geht, großräumig auszuweichen. In Tirol sind es 25 Minuten auf der A13 Richtung Bozen vor Brenner Nord wegen einer Baustelle dort in der Steiermark. Ebenfalls 20 bis 25 Minuten auf der A2 Richtung Wien bei Lafnitztal nach einem Unfall ist dann eine Spur auch frei und in Oberösterreich auch da 20 Minuten in etwa mehr einplanen auf der A1 Richtung Salzburg vor Thalgau aufgrund der Baustelle dort.
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0: Bei der Arbeit am Dienstag, jawohl, das ist der 18. August und da als mit dabei hier auf 88.6 Tenacious D, Billy Talent und zum Start jetzt von Wack, Billy Squire mit Lonely is the Night.

ACDC's Shoot to Thrilly hört 88.6 gleich da auch. Die Ärzte nochmal mit am Start mit Wie es geht. Außerdem auch Evanescence mit einer Nummer vom neuen Album, das im letzten Monat erschienen ist. Im 6. der Band jetzt mit Tell Me When You Had Enough. Das ist der 18. August. Schön, dass ihr zuhört.

0: Die Ärzte mit Wie es geht am Dienstag. Es ist gleich 13:22. Wir machen einen Blick auf Wetter und Verkehr.
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0: Und da von Tirol bis ins Mostviertel heute sehr trüb. Kann noch immer wieder regnen dort, aber auch sonst. Der Dienstag meist wechselhaft mit vielen Wolken und Höchstwerten von maximal 27 Grad nur am Nachmittag. Der Mittwoch morgen dann wieder freundlicher, trockener und auch wärmer. Zwar sind da Schauer nicht ganz auszuschließen. Im Tagesverlauf wird auf jeden Fall aber besser bei Höchstwerten am Nachmittag von bis zu 32 Grad. Blick damit auch noch auf die Straßen 13:22. Da der Blick nach Wien, wo man nach wie vor eine halbe Stunde in etwa verliert. Aufgrund einer Baustelle, die es noch bis Ende August gibt, rund um die Kreuzung Nordbrücke, Brünnerstraße, Shuttleworthstraße. Da sind Gleisbauarbeiten im Gang und eben aktuell auch ein Zeitverlust von etwa 30 Minuten dort mehr einzuplanen. Die Polizei bittet da, wenn es geht, das Ganze großräumig zu umfahren. In Tirol ein Plus von etwa 20 Minuten. Immer noch auf der A13 Richtung Bozen vor Brenner Nord wegen einer Baustelle dort. 20 Minuten sind es auch in der Steiermark auf der A2 Richtung Wien bei Lafnitztal. Die ist da gesperrt nach einem Unfall und eine Spur frei. Und in Oberösterreich sind es 15 bis 20 Minuten auf der A1 Richtung Salzburg vor Thalgau, ebenfalls wegen einer Baustelle dort.
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0: Und da unterbrechen wir jetzt noch einmal für eine wichtige Verkehrszwischendurchsage. Achtung Autofahrer in Kärnten auf der A2 Südautobahn sowie auf der A11 Karawankenautobahn kommt euch im Bereich Villach ein Geisterfahrer entgegen. Bitte fahrt in beiden Richtungen vorsichtig und überholt nicht.

0: Wiederhole, Achtung Autofahrer Kärnten, auf der A2-Süd-Autobahn sowie auf der A11-Karawanken-Autobahn kommt euch im Bereich Villach ein Geisterfahrer entgegen. Bitte fahrt in beiden Richtungen vorsichtig und überholt nicht. Wir geben Entwarnung, sobald der Geisterfahrer die Autobahn wieder verlassen hat.
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0: Wir unterbrechen für eine wichtige Verkehrszwischendurchsage um 13.30 Uhr. Achtung Autofahrer in Kärnten auf der A2 Südautobahn, der A10 Tauernautobahn und der A11 Karawankenautobahn. Kommt euch im Bereich Villach ein Geisterfahrer entgegen. Bitte fahrt in beiden Richtungen vorsichtig und überholt nicht. Ich wiederhole, Achtung Autofahrer auf der A2 Südautobahn, der A10 Tauernautobahn und der A11 Karawankenautobahn. Kommt euch im Bereich Villach ein Geisterfahrer entgegen. Bitte fahrt in beiden Richtungen vorsichtig und überholt nicht. Wir geben Entwarnung, sobald der Geisterfahrer die Fahrbahn wieder verlassen hat.
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13:34, wir unterbrechen für eine wichtige Verkehrszwischendurchsage. Achtung, Autofahrer in Kärnten auf der A2 Südautobahn, der A10 Tauernautobahn und der A11 Karawankenautobahn kommt euch im Bereich Villach ein Geisterfahrer entgegen. Bitte fahrt in beiden Richtungen vorsichtig und überholt nicht. Ich wiederhole, Achtung, Autofahrer auf der A2 Südautobahn, der A10 Tauernautobahn und der A11 Karawankenautobahn kommt euch im Bereich Villach ein Geisterfahrer entgegen. Bitte fahrt in beiden Richtungen vorsichtig und überholt nicht. Wir geben Entwarnung, sobald der Geisterfahrer die Fahrbahn wieder verlassen hat. Das war gerade noch System of a Down mit Toxicity. Hier bei uns auf 88.6 am Dienstag, da gleich auch Volbeat noch einmal mit am Start. Mache jetzt vorher aber noch eine Nummer, die ganz gut auch passt und schon reingekommen ist für die 88.6 Rock'n'Roll Sommerschule, die bei uns ja von Montag bis Freitag 6 bis 10, um da gut auch in den Tag zu starten und dort jede Woche eure Nummern und Stories gefragt zu einem neuen Thema, wo es diese sportlich wird oder ist. Gibt ja in jeder Schule auch immer eine Sportwoche und da hätten wir gern von euch die Lieder, die euch genau dazu auch motivieren. Am besten natürlich mit Sprachnachricht. Wieso, weshalb, warum an uns geschickt per WhatsApp an die 0676 88 88 6 100, so gemacht auch schon vom Sepp, der uns da Alter Bridge mit My Champion zukommen hat lassen. Die Nummer gibt's jetzt und ihr schickt uns eure besten Sportmotivationslieder und Stories, die ihr damit verbindet.

0: 13.40, 20 vor 2 und da jetzt die Geisterfahrer Endwarnung für Kärnten, Bereich Villach. Da geht es auf der A2, A10 und A11 wieder unbeschwert voran. Wir wünschen eine gute und sichere Fahrt am Dienstag.
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0: Die Dead Poets Society mit Hört am Dienstag wieder am Weg, auch schon Richtung Nachmittag hier auf 88.6. Gleich unser Doppelkick mit euren Songvorschlägen nach einem ganz kurzen Infoboxenstopp. Jetzt aber vorher noch mit Wetternachrichten und Verkehr.
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0: Und da heute in der Mitte Österreichs von Tirol bis etwa ins Mostviertel immer wieder Regen, viele Wolken und kühle Temperaturen von maximal nur 22 Grad im weiteren Tagesverlauf. Allerdings auch drumherum immer wieder Schauer möglich, dazwischen ein bisschen Sonnenschein und Werte von bis zu 27 Grad. Am Mittwochmorgen dann wieder etwas besser, auf jeden Fall trockener und wärmer. Kann da zwar schon noch ein bisschen regnen, sollte aber freundlicher werden bei Höchstwerten am Nachmittag von bis zu 32 Grad.
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2: Wir können uns in Österreich auf die Strom- und Gasversorgung verlassen. Das ist die Info heute der Regulierungsbehörde E-Control. Im Vorjahr waren die Menschen in Österreich im Schnitt nur rund 16 Minuten ungeplant ohne Strom. Das ist der beste Wert seit Beginn der Aufzeichnungen im Jahr 2005. Bei Gas waren es sogar nur rund 2 Minuten. Häufigste Ursache für Stromausfälle waren Netzbetreiber interne Gründe, wie etwa Kabelschäden. Bei Gas liegt der Großteil der Störungen im Verteilernetz selbst, sagt die E-Control. In Österreich gibt es so wenig Asylanträge wie seit 10 Jahren nicht mehr, heißt es heute aus dem Innenministerium. Im Juli hat das Ministerium nur 244 Fälle registriert. Das ist um rund 65% weniger als zur gleichen Zeit im Vorjahr. Wurden im Zeitraum von Jänner bis Mitte August 2023 noch knapp 16.000 Fremde im Burgenland angehalten, waren es heuer in dieser Zeit nur fast 340 Menschen, sagt Innenminister Kahner. Die Straße von Hormuz bleibt vorerst praktisch zu. Nur wenige Schiffe fahren täglich durch, heißt es vom Iran, so lange, bis die USA die Bedingungen des vorläufigen Abkommens erfüllen, also ihre Seeblockade aufheben, die Wirtschaftsstrafen stoppen und iranisches Vermögen freigeben. Bis gestern war eigentlich ein endgültiger Frieden zwischen den USA und dem Iran geplant. Die USA wollen die Waffenruhe laut Präsident Trump nicht verlängern. Fußball. LASK-Teamchef Didi Kübauer hat verlängert. Er hat einen Vertrag bis 2029 unterschrieben. Der LASK hat gleich die Verträge mit dem ganzen Trainerteam rund um Kübauer verlängert. Damit setzt der heimische Meister und Cupsieger ein starkes Zeichen. Morgen Abend steht für die Linzer das erste Champions League Playoff-Hinspiel gegen Celtic Glasgow am Programm.
0: Danke dir vielmals, Hannes Happ. Und damit schauen wir natürlich auch noch auf die Straßen. 1353 ist es und dann nach Niederösterreich, wo ein Unfall reingekommen ist. Von der A1 Richtung Wien vor St. Pölten hat es da gekracht. Der rechte Fahrstreifen da jetzt auch gesperrt. Stau baut sich auf. Plus 15 bis 20 Minuten mehr einplanen. In Tirol auf der A13 Richtung Bozen vor Brenner Nord wegen einer dortigen Baustelle, aufgrund einer Baustelle auch. In Oberösterreich etwa 15 bis 20 Minuten mehr einplanen auf der A1 Richtung Salzburg vor Thalgau und auch in Wien gibt es viele Baustellen. Damit Verzögerungen rechnen. Bis Ende August noch rund um die Kreuzung Nordbrücke-Brünnerstraße, Shuttleworth-Straße. Dort gibt es Gleisbauarbeiten. Da gibt es auch Sperren und immer wieder Stau. Die Polizei bittet da, wenn es geht, ganz großräumig auszuweichen.
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0: Und da starten wir jetzt rein in den Nachmittag. Am Dienstag, dem 18. August, natürlich auch heute wieder mit dem 88.6 Motivationskraftwerk, unserem Doppelkick, wo wir eure Powernummern dagegen das Mittagstief spielen. Das da oft um die Zeit entsteht, aber nicht mit uns. Nein, wir spielen da jede Geschlauchtheit täglich an die Wand über den Sommer. Auch jede Woche mit einem anderen Motto. Diese da mit lustigen Liedern, die ihr uns gern weiter schicken könnt, auch über all unsere Kanäle oder am einfachsten natürlich wie immer per WhatsApp 0676 83 886 100. Die Nummer dafür so gemacht. Zum Beispiel schon von Marc, der gern Otto Walkes. Wir haben Grund zum Feiern hören wird. Außerdem auch im Anschluss Drowning Pool mit Buddies jetzt im 88.6 Doppelkick am Dienstag. Viel Spaß!

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Running Pool und Otto Walkes im 886 Doppelkick heute am 18. August. Worüber sich auch Steffi, Eva, Tom und Marlies sehr freuen, wie die uns das wissen lassen per WhatsApp 0676 83 886 100. Vielen lieben Dank dafür, eure lieben Nachrichten. Und über die Nummer können Sie uns auch gern weiter eure Motivationsnummern da schicken, die Woche dann noch. Die lustigsten bei uns gefragt, die euch dafür einfallen für den 886 Doppelkick der Powerphase hier bei uns zum Start täglich in den Nachmittag. Und da legen wir jetzt auch nach mit The Offspring und Why Don't You Get a Job hier auf 886. So rockt der Dienstag. Mann!

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4: Und da heute vor allem von Tirol bis ins Mostviertel viele Wolken am Himmel und oft auch Regen. Da wird es auch nicht allzu warm in der Region bei Temperaturen von maximal nur 22 Grad. Sonst aber auch zwischendurch Sonnenschein. Großteils aber wechselhaft heute am Dienstag bei Werten von bis zu 27 Grad im Rest Österreichs. Der Mittwochmorgen dann wieder etwas freundlicher, wie das ausschaut. Dann nur mehr Restwolken vorhanden. Dann hoffentlich, die zwar schon noch für Regen sorgen können, wird aber wieder trockener und wärmer bei bis zu 32 Grad am Nachmittag. Und damit schauen wir natürlich auch noch auf die Straßen nach Oberösterreich, wo es einen Unfall gegeben hat auf der A25 Richtung Linz nach Dreiskirchen. Staub baut sich da jetzt auf. Außerdem gibt es ein Plus von 20 Minuten auf der A1 Richtung Salzburg vor Traun aufgrund der dortigen Baustelle. In Niederösterreich sind es 25 bis 30 Minuten auf der A1 Richtung Wien vor St. Pölten, da der rechte Fahrstreifen nach einem Unfall gesperrt. In Wien auf der Tangentemeer einplanen Richtung Kagran, die Abfahrt hier Städten wegen einer Baustelle gesperrt. 20 Minuten etwa dort aktuell der Zeitverlust, außerdem bis Ende August rund um die Kreuzung Nordbrücke, Brünnerstraße, Shuttleworth-Straße. Mehr einplanen, da sind Gleisbauarbeiten im Gang, da gibt es auch Sperren und immer wieder Stau. Die Polizei bittet, wenn es geht, das Ganze großräumig zu umfahren.
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0: Green Days. Boulevard of Broken Dreams hier auf 88.6. Das ist der Dienstag und da jetzt bei mir schon im Studio auch die Anni Bauernfein schon. Die gleiche bei mir. Halli, hallo.
1: Ich sehe dich gar nicht, der Tisch ist so hoch eingestellt.
0: Ja, ey, wegen meinem kaputten Rücken, Anni, du weißt das. Ey. Wir haben da einen sehr hohen Tisch im Studio extra, weil mein Rücken kaputt ist. Und die Anni kann nicht drüber schauen. Ey. Bei dir geht es aber gleich los, oder? Du bist motiviert?
1: Ja, wunderbar. Also ich bin arg motiviert. Ich sehe dich zwar jetzt nicht, aber ich schicke dich jetzt ein und wir machen einen schönen Nachmittag. Ich sehe nur so eine fast schon
0: Haarbüschel, oder?
1: Stoppelglatze über dem PC hervorragen.
0: Die Anni auf jeden Fall super gut drauf. Und ich wünsche dir jetzt noch einen feinen 18. August mit der Frau Bauernfeind und verabschiede mich noch mit Motionless in White.
1: Flogging.
0: Flogging Molly und jetzt den White Stripes mit Seven Nation Army. Hier auf 88.6. Ein Ciao, ein Bussi und ein Baba.

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1: Heute am Dienstag, da müssen wir mit einigen, teilweise auch stärkeren Regenschauern rechnen. Und auch sonst läuft der Nachmittag heute sehr bewölkt und vor allem auch windig. Fast schon herbstlich eigentlich. Alles in allem heute bei Temperaturen zwischen 21 und 27 Grad maximal. Morgen Mittwoch, da kommt dann dafür wieder mehr die Sonne raus. Und es wird wieder eine Spur wärmer, morgen bei bis zu 32 Grad. Nur hier und da können auch morgen wieder ein paar kleinere Schauer mit dabei sein. Vor allem zwischen Salzburg und Mariazell. Es ist 14.52 Uhr und damit kommen wir zu den Nachrichten und zu Hannes Haab.
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3: Die Koralmbahn verbindet seit Dezember Klagenfurt und Graz. Der Autoverkehr auf der A2 der Südautobahn zwischen Kärnten und der Steiermark ist seitdem leicht zurückgegangen, sagt die ASFINAG. Neben der Bahn haben wahrscheinlich aber auch einige wegen der Generalsanierung der Tunnelkette Park das Auto stehen gelassen. Um genau zu sagen, wie stark der Verkehr wegen der Koralmbahn abnimmt, braucht es aber noch mehr Zeit, heißt es von der ASFINAG. Der Verkehrsclub Österreich fordert außerdem von den Unternehmen mehr Anreize, damit Pendlerinnen und Pendler auf den Zug umsteigen. Deutschland rüstet bei der Drohnenabwehr auf. Der deutsche Innenminister Dobrindt hat heute ein neues Technologiezentrum Drohnensicherheit eröffnet. Bis zu 10 Millionen Euro will Deutschland die kommenden Jahre für Forschung im Bereich Drohnenabwehr ausgeben. Hintergrund ist unter anderem der versuchte Drohnenanschlag auf den Flughafen Leipzig. Wir können uns in Österreich auf die Strom- und Gasversorgung verlassen. Das ist die Info heute der Regulierungsbehörde E-Control. Im Vorjahr waren die Menschen in Österreich im Schnitt nur rund 16 Minuten ungeplant ohne Strom. Das ist der beste Wert seit Beginn der Aufzeichnungen im Jahr 2005. Bei Gas waren es sogar nur rund 2 Minuten. Häufigste Ursache für Stromausfälle waren netzbetreiberinterne Gründe, wie etwa Kabelschäden. Bei Gas liegt der Großteil der Störungen im Verteilernetz selbst, sagt die E-Control. Gute Nachrichten gibt's für die gut 250.000 Beschäftigten im Tourismus. Ab Oktober gilt der neue Kollektivvertrag. Darauf haben sich Arbeitgeber und Gewerkschaft nun geeinigt. Die Löhne und Gehälter steigen im Schnitt um gut 3%. Lehrlinge können sogar mit einem Plus von fast 3,5% rechnen. Besonders Lehrlinge und die niedrigsten Löhne steigen am meisten, freut sich die Gewerkschaft wieder. Zusätzlich gibt es für den Großteil der Beschäftigten eine fixe Prämie und die Möglichkeit einer freiwilligen steuerfreien Prämie.
1: Danke dir, Hannes. 14.54 Uhr ist es und damit machen wir noch einen Blick auf die Straßen. Alex, wui, da ist einiges los.
4: Ja, in Oberösterreich. Eine Baustelle auf der A1 Richtung Salzburg vor Traun, da dauert es 20 Minuten länger. Eine Sperre nach einem Unfall auf der A25 in Richtung Wien bei Machtrenk. Eine Stunde plus, eine Sperre nach einem LKW-Unfall auf der B309 bei Dietach. Auch da dauert es ein paar Minuten länger. Wir schauen weiter nach Wien, Tangente in Richtung Kagran. Die Abfahrt hier Stetten ist wegen einer Panne gesperrt. Da dauert es gut 20 Minuten länger. Und Gleisbauarbeiten bis Ende August rund um die Kreuzung Nordbrücke, Brünnerstraße, Schattelwaldstraße. Da kommt es natürlich immer wieder zu Sperren und zu Staus. Wenn es möglich ist, bitte großräumig umfahren und den Bereich meiden. Da wo es geht, gute und sichere Fahrt.
1: Danke dir, Alex.
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1: Ja, so ist es. Und damit starten wir heute am Dienstag auch schon wieder direkt rein in euren Nachmittag hier auf 88.6. Es ist gleich 15 Uhr, heute am 18. August und die Stunde, die wieder zu eröffnet von einer echten Powernummer. Perfekt für den Dienstagnachmittag, vor allem für den Start in den Nachmittag hier auf 88.6. Korn, jetzt auf 88.6. Twisted Transistor. Let's rock.

Mit den Red Hot Chili Peppers und Other Side rein in euren Nachmittag hier auf 88.6. Dienstag ist der 18. August, es ist 15.06 Uhr und in ein paar Minuten, da reden wir über ein brandneues Album, auf das wir uns schon sehr freuen. Aber jetzt gibt's erstmal Iron Maiden. 2 Minutes to Midnight. Schönen Nachmittag.

Einfach saugeil, bitte. Limp Bizkit, My Way auf 88.6, heute am Dienstagnachmittag. Und damit kommen wir zu einer Band, die heuer schon unsere Bühne am Wiener Donauinselfest abgerissen haben. Es geht um... Und da kommt bald was Großes auf uns zu, sage ich euch. Am 4. September nämlich, also in 2 Wochen, da bringen Airborne ihr brandneues Album raus. Wird den Titel Airborne tragen und Leute, das wird ein Wahnsinn, sage ich euch. Davon könnt ihr euch aber jetzt direkt schon selbst überzeugen. Die aktuelle Single vom neuen Album, die habe ich nämlich jetzt für euch. So rockt euer Nachmittag auf 88.6, jetzt mit Airborne. Here she comes. Viel Spaß.

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2: Na, der Dienstag, der geht heute bewölkt und verregnet weiter. Eigentlich schon so ein bisschen eine Herbststimmung. Außerdem wird es nicht mehr so warm bei Temperaturen zwischen 21 und 27 Grad. Morgen am Mittwoch, da wird es dann dafür wieder ein bisschen freundlicher. Da ist mehr Sonne mit dabei, bei bis zu 32 Grad maximal. Nur vereinzelt müssen wir auch morgen wieder mit den ein oder anderen Schauern rechnen. 15.26 Uhr ist es und damit machen wir noch einen Blick auf die Straßen. Alex, wie schaut's da aus?
3: Im Burgenland A2 Richtung Klagenfurt vor Lafnitztal, da steht ein Fahrzeug mit Panne, da bitte rechts fahren. Oberösterreich eine Baustelle auf der A1 Richtung Salzburg vor Traun, da dauert es 20 Minuten länger. Die Sperre nach dem Unfall auf der A25 ist aufgehoben in Richtung Wien bei Machtrenk. Da gibt's allerdings noch Stau. Der Verkehr wird jetzt aber zumindest schon an der Unfallstelle vorbeigeleitet. Und dann haben wir noch die Sperre nach einem LKW-Unfall auf der B309 bei Dietach. Da kann man dann direkt über Dietach ausweichen. Da wo es geht, gute und sichere Fahrt.
2: Danke dir, Alex.
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The Darkness waren das. I Believe in a Thing Called Love auf 88.6. Heute am Dienstagnachmittag, 15.36 Uhr, heute am 18. August. Und weiter geht's jetzt direkt mit den Bad Omens. Just Pretend.

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1: Ja, heute am Dienstag, da müssen wir teilweise schon mit einigen, ja, teilweise auch stärkeren Regenschauern rechnen. Und auch sonst läuft der Nachmittag heute ziemlich herbstlich, also bewölkt und vor allem auch ziemlich windig. Alles in allem heute bei Temperaturen zwischen 21 und maximal 27 Grad. Morgen am Mittwoch, da kommt dann mehr die Sonne raus, es wird wieder freundlicher und eine Spur wärmer wird es morgen auch. Morgen mit Temperaturen von maximal 32 Grad. Nur hier und da sind auch morgen wieder ein paar kleinere Schauer mit dabei, vor allem zwischen Salzburg und Mariazell. Es ist 15.53 Uhr und damit kommen wir zu den Nachrichten und zu Hannes Haupt.
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3: Die Rekorddürre belastet auch die heimischen Obst- und Gemüsebauern. Beim Obst rechnen die Bauern mit einem Drittel weniger Ernte, etwa bei Äpfeln, Birnen oder Zwetschgen. Die Gemüsebauern befürchten sogar fast die Hälfte weniger Ertrag, ist die Info der Landwirtschaftskammer. Für die Landwirte generell ist die Situation heuer finanziell besonders herausfordernd. Viele brauchen ihre Reserven aus dem Vorjahr auf, um den laufenden Betrieb zu decken. Daher braucht es schnelle Dürrehilfen für die Landwirte, fordert die Kammer. In Österreich gibt es so wenig Asylanträge wie seit 10 Jahren nicht mehr, heißt es heute aus dem Innenministerium. Im Juli hat das Ministerium nur 244 Fälle registriert. Das ist um rund 65% weniger als zur gleichen Zeit im Vorjahr. Wurden im Zeitraum von Jänner bis Mitte August 2023 noch knapp 16.000 Fremde im Burgenland angehalten, waren es heuer in dieser Zeit nur fast 340 Menschen, sagt Innenminister Kahner. Die Koralmbahn verbindet seit Dezember Klagenfurt und Graz. Der Autoverkehr auf der A2 der Südautobahn zwischen Kärnten und der Steiermark ist seitdem leicht zurückgegangen, sagt die ASFINAG. Neben der Bahn haben wahrscheinlich aber auch einige wegen der Generalsanierung der Tunnelkette Park das Auto stehen gelassen. Um genau zu sagen, wie stark der Verkehr wegen der Koralmbahn abnimmt, braucht es aber noch mehr Zeit, heißt es von der ASFINAG. Der Verkehrsclub Österreich fordert außerdem von den Unternehmen mehr Anreize, damit Pendlerinnen und Pendler auf den Zug umsteigen. In der südspanischen Stadt Granada hat es am Vormittag wieder ein mittelschweres Erdbeben der Stärke 4,8 gegeben. Teile der Alhambra sind vorsichtshalber evakuiert worden. In der Stadt sind teilweise Fassadenteile und Ziegel heruntergefallen. 3 Menschen sind leicht verletzt. Mehrere Autos sind beschädigt worden.
1: Danke dir, Hannes. 15.55 Uhr ist es und damit machen wir noch einen Blick auf die Straßen. Alex, wie schaut's aus? Was tut sich?
4: Im Burgenland A2 Richtung Klagenfurt vor Lafnitztal immer noch das Fahrzeug mit Panne. Da bitte am baulich getrennten rechten Fahrstreifen fahren. Oberösterreich, eine Baustelle auf der A1 Richtung Salzburg vor Traun, da dauert es 20 Minuten länger. Immer noch die Sperre nach einem LKW-Unfall auf der B309 bei Dietach. Und in Tirol auch eine Sperre nach einem Unfall auf der L13 zwischen Sellrhein und Kematten. Da wo es geht, gute und sichere Fahrt.
1: Danke, Alex.
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1: Ja, so nicht anders läuft der Dienstagnachmittag heute hier auf 88.6. Es ist gleich 16 Uhr und ich will auch nicht zu viel verraten, aber gleich haben wir was Sensationelles mit dabei. Aber ich will jetzt wirklich nicht zu viel verraten. Wir starten direkt rein und das jetzt mit Bob Seger, All-Time Rock'n'Roll, direkt nach den Foo Fighters. All My Life. Let's rock.

mit Bob Seger. Oldtime Rock'n'Roll durch euren Nachmittag heute am Dienstag hier auf 88.6, 16.06 Uhr. Und gleich freue ich mich ganz besonders, wir feiern nämlich Geburtstag. Aber da ist jetzt diesmal nicht die Frage, von wem, sondern ja, wovon. Aber jetzt gibt's erstmal Stone Sour, Song 3.

Queens of the Stone Age, No One Knows auf 88.6 heute am 18. August. Und heute, da feiern wir Geburtstag. Und ich muss sagen, das ist für mich auch so ein bisschen eine persönliche Geschichte, weil, also, ich werde das nie vergessen. Als ich noch so ein kleines Zwutschke war, so zwischen 8 und 9 Jahren vielleicht, da war ich in den Sommerferien immer bei meiner Oma draußen. Und ja, da habe ich halt die Zeit verbracht, um am Dachboden zu stirlen. Und da habe ich irgendwann eine riesengroße Plattensammlung von meiner Mama gefunden, was mich urgefreut hat. Also wirklich alles Mögliche mit dabei. Alice Cooper, AC/DC und ja, auch sämtliche Kuschelrock-Alben. Und ich habe halt Wochen damit verbracht, mich da langsam aber sicher durchzuhören. Und ich werde das nie vergessen. Die allererste Platte, die mir da in die Hände gefallen ist, bitte, das ist bis heute eins meiner Lieblingsalben. Und noch viel cooler, weil ich weiß, dass meine Mama die auch immer gehört hat. Und bitte, großartig. Es geht um...

Bon Jovi, Slippery When Wet, habe ich geliebt, bitte. Einen ganzen Sommer lang rauf und runter gehört, nur dieses Album auf Dauerschleife. Ich habe es geliebt und heute, da wird es 40 Jahre alt. Bis heute einfach ein unfassbar geiles Kultalbum. Wir sagen Happy Happy Birthday und das jetzt natürlich mit Bon Jovi aus Slippery When Wet. Tja, you give love a bad name.

0: 20 Minuten länger. Bitte großräumig umfahren und den Bereich meiden, wenn es irgendwie möglich ist. Da, wo es geht, gute und sichere Fahrt.
1: Danke, Alex.
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0: Die Ärzte und die Junge auf 88.6 heute am Dienstagnachmittag. Und jetzt schauen wir mal, was demnächst im schönen Graz so los ist.
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3: Ja, heute am Dienstag, da müssen wir schon noch mit einigen, teilweise auch stärkeren Regenschauern rechnen. Und auch sonst muss man sagen, läuft der Feierabend heute sehr bewölkt, aber auch vor allem windig. Alles in allem bei Temperaturen zwischen 21 und 27 Grad. Morgen am Mittwoch, ja, da kommt wieder mehr die Sonne raus. Es wird außerdem eine Spur wärmer bei bis zu 32 Grad maximal. Nur hier und da sind auch morgen wieder ein paar kleinere Schauer mit dabei, vor allem zwischen Salzburg und Mariazell. Es ist 17.53 Uhr und damit kommen wir zu den Nachrichten und zu Hannes Ab.
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5: 720 Euro geben Eltern im Schnitt pro Kind für private Nachhilfe im Jahr aus. Das zeigt heute das Nachhilfebarometer der Arbeiterkammer. Nachhilfe ist zudem das neue Normal. Über jedes dritte Kind in Österreich hat im Vorjahr Hilfe beim Lernstoff gebraucht. Drei Viertel der Schülerinnen und Schüler lernen fast täglich mit ihren Eltern. Für die AK hat hier das Bildungssystem versagt. Es braucht etwa ganztägige Angebote und mehr Förderunterricht an den Schulen. In Österreich gibt es so wenig Asylanträge wie seit 10 Jahren nicht mehr, heißt es heute aus dem Innenministerium. Im Juli hat das Ministerium nur 244 Fälle registriert. Das ist um rund 65% weniger als zur gleichen Zeit im Vorjahr. Wurden im Zeitraum von Jänner bis Mitte August 2023 noch knapp 16.000 Fremde im Burgenland angehalten, waren es heuer in dieser Zeit nur fast 340 Menschen, sagt Innenminister Kahner. Das Urteil gegen Ex-Finanzminister Karl-Heinz Grasser und zwei weitere Angeklagte im Buwok-Prozess sollte gekippt werden. Dazu ermittelt derzeit die Staatsanwaltschaft. Mit falschen Unterlagen wurde offenbar behauptet, die Richterin sei bestechlich. Ein angeblicher IT-Spezialist soll dafür Geld von Grassers Anwalt bekommen haben. Gegen den angeblichen IT-Fachmann selbst läuft ebenso ein Verfahren wegen Verleumdung und Betrug.
4: Die gute Nachricht zum Schluss.
5: Für die rund 250.000 Beschäftigten im Tourismus und in der Gastro steigen ab Oktober die Löhne und Gehälter. Im Durchschnitt um gut 3%, bei Lehrlingen sogar etwa 3,5%. Darauf haben sich Arbeitgeber und Gewerkschaft nach 10 Verhandlungen geeinigt. Zusätzlich gibt es eine steuerfreie Prämie von 275 Euro. Wer etwa Vollzeit arbeitet, für Lehrlinge macht die Prämie 175 Euro aus.
3: Danke dir, Hannes. 17.55 Uhr ist es und damit machen wir noch einen Blick auf die Straßen. Alex, du hast gesagt, es schaut jetzt besser aus.
6: Ja, so ist es auch. Wir haben eine Meldung für Wien, immer noch die Gleisbauarbeiten, was heißt immer noch, die dauern noch bis Ende August. Das heißt, das wird noch gut 2 Wochen so sein, dass es da rund um die Kreuzung Nordbrücke, Brünnerstraße, Schattelwertstraße Staus gibt. Auch Sperren, aktuell dauert es da immer noch gut 20, 30 Minuten länger. Also wenn es irgendwie möglich ist, großräumig umfahren oder diesen Bereich meiden. Da wo es geht, gute und sichere Fahrt.
3: Danke dir, Alex.
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3: Ja, und natürlich starten wir auch heute wieder mit der Nummer in den Feierabend, die direkt von euch kommt. Ihr kommentiert eure Ideen auf unseren Social Media Kanälen und einer eurer Vorschläge wird dann gegen 18 Uhr euer 88.6 Rock Song. So funktioniert es natürlich auch diese Woche wieder. Und diesmal, da geht es bei uns in der Rock'n'Roll Sommerschule ums Thema Sportwoche. Heißt, wir suchen Songs, die euch so richtig zum Sporteln motivieren, aber auch die Nummern, die euch vielleicht auf eurer Sportwoche damals in Erinnerung geblieben sind. Und da sind schon einige Ideen reingekommen, wie zum Beispiel Hailstorm. The Steeper hat der Mario vorgeschlagen. Schon sehr, sehr cool. Oder vielleicht wird's ja heute war der Vorschlag vom Andi. Feuerschwanz mit Schubsetanz. Die Conny, die hat sich aber auch gemeldet. Skindred, give me that boom. Also ihr merkt selbst beim Thema Sportwoche, da habt ihr nur saugeile Ideen. Aber es kann bekanntlich am Abend nur einen geben. Und heute, da kommt euer Sixer Rock Song von der lieben Sandra. So rockt euer Start in den Feierabend heute am Dienstag mit Limp Bizkit. Nuki. Also ich glaube, es gibt kaum eine Nummer, die so abgeht. Viel Spaß.

Wie geil war das gerade bitte mit Limp Bizkit und Nuki rein in euren Feierabend hier auf 88.6. Das war euer Sixer Rock Song heute am Dienstag. Und da trudeln jetzt auch schon wieder die nächsten Vorschläge rein. Also Leute, her mit euren Ideen. WhatsApp 0676 83 88 6100. Kommentiert eure Vorschläge, aber auch gerne auf Facebook oder Instagram. Und damit würde ich sagen, Feierabend eröffnet. Jetzt mit einer Nummer, die mich zum Beispiel auch immer arg motiviert. Good Charlotte, jetzt auf 88.6. The Anthem.

so eine unfassbar schöne Nummer. Evanescence, Call Me When You're Sober auf 88.6. Heute am Dienstag im Feierabend, 18.13 Uhr. Heißt auch, in ein paar Minuten machen wir wieder einen Blick zu Wetter und Verkehr. Aber jetzt gibt's erstmal Nickelback. Someday.

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4: Ja, der Dienstag, der geht sehr verregnet und bewölkt weiter. Eigentlich schon so ein bisschen eine Herbststimmung draußen. Außerdem ist es heute nicht mehr so heiß. Alles in allem heute bei Temperaturen zwischen 21 und maximal 26 Grad. Morgen am Mittwoch, da wird es dann doch wieder ein bisschen freundlicher. Da ist dann mehr Sonne mit dabei, bei bis zu 32 Grad maximal. Nur vereinzelt müssen wir morgen mit den ein oder anderen Schauern rechnen. Es ist 18.23 Uhr und damit machen wir noch einen Blick auf die Straßen. Und da schauen wir nach Wien. Da ist es bis Ende August immer noch ziemlich mühsam. Grund dafür sind Gleisbauarbeiten rund um die Kreuzung Nordbrücke und die Brünner Straße. Da gibt es immer wieder Sperren und Staus. Am besten, ihr meidet diesen Bereich großräumig. Wo es geht, eine gute und vor allem sichere Fahrt.
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0: Paramore waren das mit Crush, Crush, Crush auf 88.6 heute am Dienstag im Feierabend, 18.32 Uhr. Und Leute, seit gestern sind wir schon bitte in der Spielphase. Heißt, das ist eure Chance.
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0: Leute, mit bisschen Glück seid ihr am 1. Oktober mit dabei bei Metallica in Las Vegas. Wenn ihr euch auf unserer Homepage radio886.at angemeldet habt, dann kann es sehr, sehr gut sein, dass wir euch anrufen, um mit euch ein kleines Quiz zu Metallica zu spielen. Wenn ihr dieses Quiz schafft, dann landet ihr direkt im Lostopf. Aber das kann auch gar nicht einmal so einfach sein. Ich würde sagen, heute, da rufen wir den Martin aus Böheimkirchen an und probieren wir es einfach mal.
3: Ja.
4: Mit wem würdest du hinfahren und was würde das für dich bedeuten?
3: Ich würde mit meiner Freundin hinfahren und das wäre eine sehr coole Reise, die ich mit meiner Verlobung kombinieren würde. Mein ursprünglicher Plan war eigentlich, dass ich in Las Vegas heirate, aber das wäre halt auch eine coole Kombi, wenn ich es gleich so machen könnte.
4: Das wäre ein Orga-Plan.
3: Ja, du, das wäre ein cooler Plan.
4: Ich habe gute Nachrichten für dich. Du hast es in die Spielphase geschafft.
3: Sehr cool.
2: Las Vegas.
4: Also, wir würden Las Vegas spielen. Heißt, du musst einen Metallica-Song nur mit der Schlagzeugspur erkennen.
3: Okay.
4: Sollen wir es probieren?
3: Können wir probieren.
4: Ich finde es richtig, ich würde dir das richtig gönnen jetzt. Okay, probieren wir es, okay?
3: Ich bin bereit.
4: 3, 2, 1.
3: Ach, shit.
4: Ich spiel's dir noch einmal vor, okay?
3: Ja, ich spiel's mir noch einmal vor.
4: Okay.
3: Fuck.
4: Was sagst du?
3: Komm ich nicht drauf. Komm ich nicht drauf.
4: Wenn's falsch ist, ist falsch, aber probier's.
3: From whom the belt holds?
4: Ah, nein, leider! Master of Puppets wär's gewesen. Shit. Sorry.
3: Okay.
4: Leider.
3: Ja, vielen Dank, es war trotzdem sehr cool.
4: Aber ich hoffe, es wird trotzdem noch was mit der Verlobung.
3: Ja, danke, auf jeden Fall.
4: Danke dir fürs Mitspielen, gell?
3: Gerne.
0: Aber echt schade. Dem Martin, dem hätte ich es wirklich gegönnt. Aber Leute, jetzt seid ihr dran. Meldet euch an auf unserer Homepage radio886.at und vielleicht seht ihr sie ja bald live in Las Vegas. Metallica, jetzt auf 886. Master of Puppets. Let's rock.

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1: 18.50 Uhr und ja, der Feierabend heute am Dienstag, der läuft heute sehr bewölkt und auch windig. Teilweise sind noch stärkere Regenschauer mit dabei. Alles in allem mit Temperaturen aktuell zwischen 21 und 26 Grad maximal. Morgen am Mittwoch, da kommt immer mehr die Sonne raus. Außerdem wird es morgen eine Spur wärmer bei bis zu 32 Grad maximal. Nur hier und da sind auch morgen wieder ein paar kleinere Schauer mit dabei. Es ist 18.51 Uhr und damit kommen wir zu den Nachrichten und zu Hannes Haab.
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3: Die Preise für Benzin und Diesel an den Zapfsäulen hängen immer weniger mit dem Rohölpreis zusammen. Das steht heute in einer Analyse der Bank Austria. Der Rohölpreis ist seit Mai um ein gutes Fünftel zurückgegangen. Die Treibstoffe sind dagegen nur um 5% günstiger geworden. Das liegt vor allem an knappen Kapazitäten bei den Raffinerien und dass es etwa im Nahen Osten oder in Russland Produktionsausfälle oder Engpässe gegeben hat, sagen die Ökonomen. 720 Euro geben Eltern im Schnitt pro Kind für private Nachhilfe im Jahr aus. Das zeigt heute das Nachhilfebarometer der Arbeiterkammer. Nachhilfe ist zudem das neue Normal. Über jedes dritte Kind in Österreich hat im Vorjahr Hilfe beim Lernstoff gebraucht. Drei Viertel der Schülerinnen und Schüler lernen fast täglich mit ihren Eltern. Für die AK hat hier das Bildungssystem versagt. Es braucht etwa ganztägige Angebote und mehr Förderunterricht an den Schulen. Eine Tragödie hat es wahrscheinlich in der Nacht in Kumberg östlich von Graz gegeben. Ein 37-Jähriger soll seine 8-jährige Tochter mit einem Messer so schwer verletzt haben, dass das Mädchen wenig später im LKH Graz gestorben ist. Die Polizei hat ihn festgenommen. Die Mutter war zum Tatzeitpunkt im Haus, blieb aber unverletzt. Die Hintergründe der Tat sind noch unklar.
2: Die gute Nachricht zum Schluss.
3: Für die rund 250.000 Beschäftigten im Tourismus und in der Gastro steigen ab Oktober die Löhne und Gehälter. Im Durchschnitt um gut 3%, bei Lehrlingen sogar etwa 3,5%. Darauf haben sich Arbeitgeber und Gewerkschaft nach 10 Verhandlungen geeinigt. Zusätzlich gibt es eine steuerfreie Prämie von 275 Euro. Wer etwa Vollzeit arbeitet, für Lehrlinge macht die Prämie 175 Euro aus.
1: Danke, Dennis. Es ist 18.52 Uhr und damit machen wir noch einen Blick auf die Straßen. Und da habe ich gute Nachrichten, da schaut es aktuell ganz gut aus. Ihr solltet ohne größere Probleme vorankommen. Eine gute und vor allem sichere Fahrt.
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1: Ja, ganz genau so ist es. Und damit wünsche ich euch einen wunderschönen Abend heute am Dienstag hier auf 88.6. Es ist gleich 19 Uhr und ich hoffe wirklich, dass ihr schon zu Hause seid oder zumindest am Weg nach Hause. Falls ihr jetzt aber vielleicht gerade noch am Weg in die Arbeit seid, in den Spät- oder eventuell sogar in den Nachtdienst. Leute, Kopf hoch, wir machen das gemeinsam. Volle Motivation, okay? Jetzt mit den Beastie Boys. Außerdem mit dabei D-Cracks, R.E.M., Green Day und jetzt Flogging Molly. What's left of the flag? Let's rock.

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Green Day, American Idiot auf 88.6, heute am Dienstagabend, 19.03 Uhr. Gleich machen wir einen Blick zur Musik aus Österreich, aber jetzt gibt's erstmal R.E.M. Losing My Religion. So rockt der Abend auf 88.6, heute am Dienstag.

Mit den Beastie Boys Fight Fire Ride durch euren Dienstagabend hier auf 88.6. Der 18. August heute, 19.11 Uhr. Und jetzt machen wir mal einen Blick nach Wien. Und zwar zu richtig geilem Rock, der wahnsinnig an die Ramones erinnert. Es geht um... Crags machen seit 2003 gemeinsam Punkrock und das echt nicht unerfolgreich. Ich meine, die waren schon gefühlt überall auf Tour. Europa, USA, Kanada, Mexiko, Japan, China und. Und im Oktober, da können wir uns wirklich auf was freuen. Am 23. Oktober nämlich, da bringen die Crags endlich ihr brandneues Album raus. Wird den Titel True Nothing tragen und ich sag's euch, ja, das wird arg. Die erste Single vom neuen Album, die ist schon draußen und von der könnt ihr euch jetzt direkt selbst überzeugen. So rockt Musik aus Österreich. Jetzt mit D-Cracks, Revenge.

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1: Ja, der Dienstagabend, der läuft genauso wie der ganze Tag schon sehr bewölkt und vor allem verregnet. Außerdem geht ein ziemlich starker Wind und es ist nicht so warm aktuell bei Temperaturen zwischen 20 und maximal 26 Grad. Morgen am Mittwoch, da ist es dann doch wieder eine Spur freundlicher. Es ist wieder mehr Sonne mit dabei bei bis zu 32 Grad maximal. Nur vereinzelt müssen wir wieder mit den ein oder anderen Regenschauern rechnen. Es ist 19.24 Uhr und damit machen wir noch einen Blick auf die Straßen. In Wien, da ist es bis Ende August noch ziemlich mühsam aufgrund von Gleisbauarbeiten rund um die Kreuzung Nordbrücke und die Brünerstraße. Da gibt es immer wieder Staus und Sperren. Am besten, ihr umfahrt diesen Bereich großräumig oder ihr meidet das komplett. Los geht eine gute und vor allem sichere Fahrt.
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0: mit den Kings of Leon, You Somebody, heute am Dienstag durch euren Abend. Und ein paar Wochen heißt's noch Halbfinale.
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0: Ich finde das so arg aufregend, Leute. Bald finden wir raus, wer der große 88.6 Headliner der Rot-Weiß Rockstage 2026 wird. Ihr entscheidet nämlich selbst, wer eine Runde weiterkommt. Das liegt nicht an uns, das liegt komplett bei euch. Wer schafft's ins große Finale? Das ist die große Frage. So viele Bands haben sich auch heuer wieder beworben und ja, mittlerweile haben es nur noch die besten 9 ins Halbfinale geschafft. Radio88.6.at, da könnt ihr euch unsere Halbfinalisten ein bisschen genauer anschauen und dann ein paar Wochen noch für, ja, einmal täglich für die Band abstimmen, die ihr unbedingt im Finale sehen wollt. Vielleicht, ja? Veritate. Also Leute, es liegt an euch. Voten, voten, voten auf unserer Homepage radio88.6.at und wir sind ja auch schon. Veritate jetzt auf 88.6. Eclipse. So rockt Musik aus Österreich auf 88.6.

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0: Es ist 19.50 Uhr und ja, der Abend heute, der läuft ziemlich verregnet, außerdem sehr bewölkt, aber auch windig. Alles in allem aktuell bei Temperaturen von maximal 26 Grad. Morgen am Mittwoch, da kommt wieder mehr die Sonne raus. Außerdem wird es eine Spur wärmer bei bis zu 32 Grad. Es ist 19.51 Uhr und damit kommen wir zu den Nachrichten und zu Hannes Haab.
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2: Nach einem Cyberangriff auf die Arbeiterkammer Oberösterreich sollen auch die Daten von fast 300.000 Mitgliedern der AK Salzburg abgeflossen sein. Dabei gibt es kein Leck in Salzburg. Betroffen sollen die Mitgliederdaten sein, die von Oberösterreich für das gemeinsame Mitgliederverwaltungssystem verarbeitet wurden, heißt es. Weil die Cyberangreifer ihre Spuren gut verwischt haben, ist derzeit unklar, ob die Datensätze tatsächlich abgefragt wurden. Die AK empfiehlt ihren Mitgliedern, die kommenden Wochen besonders auf Betrugsschreiben wie angebliche Bonusaktionen oder Gewinnspiele aufzupassen. Die Preise für Benzin und Diesel an den Zapfsäulen hängen immer weniger mit dem Rohölpreis zusammen. Das steht heute in einer Analyse der Bank Austria. Der Rohölpreis ist seit Mai um ein gutes Fünftel zurückgegangen. Die Treibstoffe sind dagegen nur um 5% günstiger geworden. Das liegt vor allem an knappen Kapazitäten bei den Raffinerien und dass es etwa im Nahen Osten oder in Russland Produktionsausfälle oder Engpässe gegeben hat, sagen die Ökonomen. Deutschland rüstet bei der Drohnenabwehr auf. Der deutsche Innenminister Dobrindt hat heute ein neues Technologiezentrum Drohnensicherheit eröffnet. Bis zu 10 Millionen Euro will Deutschland die kommenden Jahre für Forschung im Bereich Drohnenabwehr ausgeben. Hintergrund ist unter anderem der versuchte Drohnenanschlag auf den Flughafen Leipzig. Wir können uns in Österreich auf die Strom- und Gasversorgung verlassen. Das ist die Info heute der Regulierungsbehörde E-Control. Im Vorjahr waren die Menschen in Österreich im Schnitt nur rund 16 Minuten ungeplant ohne Strom. Das ist der beste Wert seit Beginn der Aufzeichnungen im Jahr 2005. Bei Gas waren es sogar nur rund 2 Minuten. Häufigste Ursache für Stromausfälle waren Netzbetreiber interne Gründe, wie etwa Kabelschäden. Bei Gas liegt der Großteil der Störungen im Verteilernetz selbst, sagt die E-Control.
0: Danke, Hannes. 19.52 Uhr und damit machen wir noch einen Blick auf die Straßen und das schaut echt ganz gut aus. Ihr solltet ohne große Probleme vorankommen. Eine gute und vor allem sichere Fahrt.
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